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1: Hier die aktuellen Meldungen von den Straßen bei uns in der Region. Fahrt auf der A93 Regensburg in Richtung Weiden vorsichtig. Zwischen Regensburg Nord und Regenstauf kommt es zu Behinderungen wegen einer Nachtbaustelle.

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1: Ich bin Moritz Einzel. Wer von häuslicher Gewalt betroffen ist, soll sich künftig schneller von seinem Partner scheiden lassen können. Das sieht ein Gesetzentwurf von Bundesjustizministerin Hubich vor, über den die Funke-Zeitungen berichten. Wer Gewalt durch den Partner erfahre, müsse sich auch ohne Ablauf des Trennungsjahres scheiden lassen können, so die SPD-Politikerin. Laut Hubich liegt in diesem Fall eine unzumutbare Härte vor. Bei Flügen aus Deutschland wird ab Juli weniger Ticketsteuer fällig. Der Bundestag hat am Abend eine Gesetzesänderung verabschiedet. Dadurch sinkt die Abgabe je nach Strecke um einen Betrag zwischen 2,50 Euro und 11,40 Euro pro Flug. Dirk Zeitler berichtet.
2: Der Luftverkehr in Deutschland stagniert. Die Luftverkehrsbranche sieht dafür in der Ticketsteuer zusammen mit ebenfalls stark gestiegenen Gebühren für Passagierkontrollen und Flugsicherungen einen Hauptgrund. Für sie ist die aktuelle Absenkung aber nur ein notwendiger erster Schritt gegen bestehende Wettbewerbsnachteile. Bei den Passagieren ankommen dürfte die Steuersenkung. Der Preisvorteil könnte aber beispielsweise durch steigende Kerosingebühren schnell wieder zunichte gemacht werden.
1: Nach der Absetzung des türkischen Oppositionschefs Özel hat sich Bundesaußenminister Wadefuhl besorgt gezeigt. Die türkische Regierung halte an der EU-Mitgliedschaft fest und Deutschland wolle sie dabei unterstützen, sagte Wadefuhl am Rande des NATO-Außenministertreffens in Schweden. Eine Entscheidung wie diese stehe aber im Widerspruch dazu, so Wadefuhl. Bayern hat eine neue Herrscherin über die Biere. Die 33 Jahre alte Katharina Kastenmüller ist in München zur 15. bayerischen Bierkönigin gewählt worden. Die Betriebswirtin und Friseurmeisterin aus Dietramszell setzte sich im Finale gegen drei Konkurrentinnen durch. Der Bayerische Brauerbund lässt seit 2009 eine Bierkönigin wählen. Sie soll Lust auf wohldosierten Genuss von bayerischem Bier machen. Fußball-Bundesligist VfL Wolfsburg ist am Abend im Relegationshinspiel gegen den Zweitligisten SC Paderborn nicht über ein 0:0 hinausgekommen. Die Entscheidung über den möglichen Auf- und Abstieg fällt damit im Rückspiel am Montag in Paderborn. Und der SC Magdeburg ist deutscher Handballmeister. Nach einem 31:30 Sieg gegen Flensburg-Handewitt steht das schon drei Spiele vor Schluss fest.
0: 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Hier die aktuellen Meldungen von den Straßen bei uns in der Region. Fahrt auf der A3 Passau in Richtung Nürnberg besonders vorsichtig. Zwischen den Anschlussstellen Schwarzach und Bogen kommt es zu Behinderungen wegen eines defekten LKWs. Wechseln wir zur A93 Regensburg in Richtung Weiden. Hier kommt es zwischen Regensburg Nord und Regenstauf zu Behinderungen wegen einer Nachtbaustelle. 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
3: Jetzt in der zweiten Nachthälfte pendeln sich die Temperaturen so bei um die 9 Grad ein. Tagsüber heute viel Sonne, dazu ein paar harmlose, kompakte Quellwolken. Es bleibt trocken bei um die 25 Grad. Der Charivari-Wettertrend für Regensburg, Niederbayern und die Oberpfalz. Das lange Pfingstwochenende bringt uns viel Sonnenschein und schon an die 30 Grad, am Pfingstmontag sogar 30 Grad oder drüber.

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1: Hier die wichtigsten Meldungen von den Straßen bei uns in der Region. Fahrt auf der A3 Passau in Richtung Nürnberg besonders vorsichtig. Zwischen Schwarzach und Bogen kommt es zu Verzögerungen wegen eines defekten LKWs. Auf der A93 Regensburg in Richtung Weiden. Hier kommt es zwischen den Anschlussstellen Regensburg Nord und Regenstauf zu Behinderungen wegen einer Nachtbaustelle.

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1: Ich bin Moritz Einzel. Zur Konsolidierung des Haushalts für das kommende Jahr prüft Familienministerin Prien auch Einsparungen beim Elterngeld. Der Zeitung Welt hat die CDU-Politikerin gesagt, sie werde sich daran halten, was der Koalitionsausschuss beschlossen habe. Demnach muss Prien in ihrem Ressort mehr als 500 Millionen Euro einsparen, davon 350 Millionen beim Elterngeld. Angesichts der hitzigen politischen Debatten um Sozialreformen hat der Wirtschaftsweise Truger vor einem vorzeitigen Ende der schwarz-roten Koalition gewarnt. Der Neuen Osnabrücker Zeitung sagte Truger, er mache sich große Sorgen, dass die Polarisierung zu groß werde und die Regierung zerbrechen könnte. Ein solches Szenario wäre fatal, so der Ökonom, und könnte die Spaltung der Gesellschaft weiter vorantreiben. Der Bundestag hat eine Senkung der Ticketsteuer im Luftverkehr zum 1. Juli beschlossen. Sollten die Fluggesellschaften die Steuersenkung komplett an die Kunden weitergeben, sind Preissenkungen von bis zu 11,40 Euro möglich. Dass Fliegen tatsächlich günstiger wird, ist allerdings eher unwahrscheinlich. Wegen des Iran-Kriegs haben viele Airlines die Preise erhöht. Es gibt eine neue bayerische Bierkönigin. Sie heißt Katharina Kastenmüller und ist 33 Jahre alt. Die Betriebswirtin und Friseurmeisterin aus Dietramszell ist in München zur 15. Bierkönigin gewählt worden. Im Finale setzte sie sich gegen drei Konkurrentinnen durch. Kastenmüller tritt die Nachfolge von Anna Winkler an. Der VfL Wolfsburg muss weiter um den Verbleib in der Fußball-Bundesliga zittern. Der Tabellen-16. Der abgelaufenen Saison ist im Relegationshinspiel gegen den Dritten der zweiten Liga, den SC Paderborn, nicht über ein 0:0 hinausgekommen. Wolfsburgs Trainer Dieter Hecking.
2: Ich bin eben gefragt worden, warum nicht All-In heute, ja, weil es zwei Spiele sind. Ja, also ich bin heilfroh, dass wir die Restverteidigung so gespielt haben, wie wir sie gespielt haben. Sehr konsequent, nicht aufgemacht haben, nicht locken lassen. Und das brauchst du in diesen zwei Spielen. Im Vorfeld des Spiels habe ich gesagt, es werden zwei enge Spiele. Einige haben darüber gelächelt, andere haben gesagt, ja, darf doch gar nicht sein bei den Marktwerten, habe ich auch gelesen.
1: Das entscheidende Relegationsrückspiel ist dann am Montag in Paderborn.
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3: Hier die aktuellen Meldungen von den Straßen bei uns in der Region. Fahrt auf der A3 Passau in Richtung Nürnberg besonders vorsichtig. Zwischen Schwarzach und Bogen kommt es zu Behinderungen wegen eines defekten LKWs. Jetzt zur A93 Regensburg in Richtung Weiden. Hier kommt es zwischen Regensburg Nord und Regenstauf zu Behinderungen wegen einer Nachtbaustelle.
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4: Guten Morgen am Freitag. Die Pfingstferien starten heute in Regensburg-Niederbayern und der Oberpfalz bei viel Sonnenschein. Dazu ein paar harmlose, kompakte Quellwolken und trocken bei um die 25 Grad. Der Charivari-Wettertrend. Übers lange Pfingstwochenende wird schon richtig schön sommerlich mit viel Sonnenschein. Morgen und am Sonntag 28, 29 Grad, am Pfingstmontag sogar 30 Grad oder drüber.

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2: Hier die aktuellen Meldungen von den Straßen bei uns in der Region. Fahrt auf der A3 Passau in Richtung Nürnberg besonders aufmerksam. Zwischen Schwarzach und Bogen kommt es zu Behinderungen wegen eines defekten LKWs. Wechseln wir zur A93 Regensburg in Richtung Weiden. Hier kommt es zwischen Regensburg Nord und Regenstauf zu Behinderungen wegen einer Nachtbaustelle.

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0: geschenkt. Egal, ob es regnet oder die Sonne scheint, dieser Tag erwartet dich. Ein Tag voll unentdeckter Schönheit und Farbenpracht. Geh hinein voller Zuversicht und Mut. Das wünscht dir Elke von Winning, Pfarrerin im Donaudekanat.
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Ready is ready. Queen, Crazy Little Thing Called Love hat das die 70er bei Charivari um 5.21 Uhr. Jetzt wunderschönen Freitagmorgen euch in Regensburg, Niederbayern und der Oberpfalz. Und wenn ihr noch nicht ganz ready seid, dann schunkeln wir uns jetzt ganz gemütlich weiter rein in diesen Freitag vor einem langen Wochenende hier bei uns. Mit mehr Hits und mehr Vielfalt. Alvaro Soler, passend zum Sonnenaufgang gleich. Taylor Swift jetzt bei Charivari.

0: Leute, was der Álvaro Soler da genau singt, ich kann es euch nicht sagen. Te Imaginaba heißt der Song auf jeden Fall und er klingt nach einem wunderschönen Sonnenaufgang heute in Regensburg, Niederbayern und der Oberpfalz um 5.27 Uhr hier bei Charivari. Leute, ab geht's in den Freitag. Mit Michael Schulte. 5 AM, seine aktuelle Single, werden wir gleich nach halb unter anderem noch hören. Dazu geben wir ein bisschen Dampf mit den 90ern. Blondie ist am Start mit Maria und viele mehr Hits und mehr Vielfalt. Gleich nach halb bei uns.
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0: So, jetzt habe ich hier gerade insofern ein paar technische Probleme, als dass ich unser Update abgewürgt habe. Das tut mir sehr, sehr leid. Ich versuche, dass ich es gerade nochmal wiederhole. So, jetzt fangen wir nochmal an. Das sind Nachrichten-Updates.
3: Ich bin Moritz Einzel. Guten Morgen. Wer von häuslicher Gewalt betroffen ist, soll sich künftig schneller von seinem Partner scheiden lassen können. Das sieht ein Gesetzentwurf von Bundesjustizministerin Hubig vor, über den die Funke-Zeitungen berichten. Wer Gewalt durch den Partner erfahre, müsse sich auch ohne Ablauf des Trennungsjahres scheiden lassen können, so die SPD-Politikerin. Laut Hubig liegt in diesem Fall eine unzumutbare Härte vor. Bayern hat eine neue Herrscherin über die Biere. Die 33 Jahre alte Katharina Kastenmüller ist in München zur 15. bayerischen Bierkönigin gewählt worden. Die Betriebswirtin und Friseurmeisterin aus Dietramszell setzte sich im Finale gegen drei Konkurrentinnen durch. Der Bayerische Brauerbund lässt seit 2009 eine Bierkönigin wählen.
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0: So, das mit dem Update haben wir geschafft. Und jetzt um 17:30 müssen wir bloß noch das Verkehrsupdate schaffen. Das ist relativ kurz. Wir haben auf der A3 gerade einen kaputten Lastwagen stehen. Passau nach Regensburg, der Abschnitt. Der kaputte Lastwagen steht zwischen Schwarzach und Bogen. Bis 6 Uhr dauern circa noch die Bergungsarbeiten. Und eine Nachtbaustelle noch, auch bis circa 6 Uhr, auf der A93 Regensburg nach Schwandorf. Relativ eng zwischen Regensburg Nord und Regenstauf.
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0: Gerne Bescheid geben, wenn ihr was entdeckt auf eurem Weg. Die 08000 ist die direkte Charivari-Verkehrsortline hier ins Studio. Jetzt haben wir es 17:30, Leute. Und es ist quasi taghell, sensationell. Dazu haben wir jetzt noch ein bisschen frische 10 Grad aktuell an der Wurschkuchel in Regensburg. Kam am Kornhaus 9 Grad gemessen. Dachelhofen, Landkreis Schwandorf 8 Grad gerade. Aber dann, heute 25 bis 28 Grad. Ganz viel Sonne, ein paar Quellwolken dazu. Und der Charivari-Wettertrend für Regensburg, Niederbayern und die Oberpfalz geht dann weiter Pfeilgrad nach oben. Das lange Pfingstwochenende hat ganz viel Sonne dabei, bei teilweise über 30 Grad.

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1: Lutz Gerling hier am Start um 5.31 Uhr, Leute. Und ich brauche eigentlich gar nichts Großartiges machen. Diese Aussichten, die tragen uns so wunderbar heute durch den Morgen und durch den ganzen Tag durch. Da bin ich mir hundertprozentig sicher. Auf dem Weg ins lange Wochenende mit Chris Rea jetzt. Hier ist Arken, hier Heartbeat bei Charivari.

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Morgen. 5.52 Uhr haben wir es ganz genau bei Charivari. Der Start in den Freitag. Und ich freue mich einfach nur, ich sag's euch, für die Schierlinger zum Beispiel mit ihrem Pfingstfest jetzt am Wochenende oder auch für die Bad Kötzinger mit dem Pfingstfest und dem Pfingstritt, dass wir dieses Kaiserwetter bekommen am langen Wochenende. In Kötzing zum Beispiel beim Pfingstritt, die Pferde sind ja auch schon mal durch Hagelschauer durch am Pfingstmontag, wenn es dann losgeht, ne? Dieses Jahr dann bei 30 Grad da müssen sie eher wie beim Marathon zwischendrin Verpflegungsstationen mit Elektrolytgetränken einrichten. Oder alkoholfreiem Weißbier. Leute, wir von hier bei Charivari mit UB40 jetzt.

0: Einen schönen guten Morgen vor diesem mega langen Pfingstwochenende um kurz vor 6 bei Charivari. Gehen wir steil in Richtung Sonne. In Regensburg, Niederbayern und der Oberpfalz. Leonie, don't worry, werden wir gleich nach 6 dabei haben. Fußgarten mit ihrem Lemon Tree aus den 90ern. Viele mehr Hits und mehr Vielfalt gleich nach 6 bei uns.
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0: Einen guten Morgen am Freitag. Die Nachrichten kommen.
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6: Ich bin Christian Augustin. Guten Morgen. Flüge von deutschen Flughäfen sollen ab Sommer ein klein bisschen günstiger werden. Der Bundestag hat beschlossen, dass die Ticketsteuer im Flugverkehr zum 1. Juli gesenkt wird. In erster Linie möchte man so deutsche Flughäfen für Airlines attraktiver machen. Je nach Strecke sinkt die Abgabe pro Flug um 2,50 Euro bis 11,40 Euro. Ob am Ende die Tickets günstiger werden, ist allerdings unklar. Nach dem Einsturz eines Wohnhauses in Görlitz ist in den Trümmern eine dritte Leiche gefunden worden. Es handelt sich um einen Mann. Er ist mit hoher Wahrscheinlichkeit der dritte Vermisste, so ein Polizeisprecher. Vorher hat man bereits zwei Leichen geborgen. Nach Polizeiangaben sind es die vermissten Touristinnen aus Rumänien. Das Haus mit Miet- und Ferienwohnungen stürzte am Montagabend ein. Vermutet wird ein Gasleck. Wer von häuslicher Gewalt betroffen ist, soll sich künftig schneller von seinem Partner scheiden lassen können. Das sieht ein Gesetzentwurf von Bundesjustizministerin Stefanie Hubig vor, wie die Funke-Zeitungen berichten. Wer Gewalt durch den Partner erfährt, müsse sich auch ohne Ablauf des Trennungsjahres scheiden lassen können, so die SPD-Politikerin. Laut Hubig liegt in diesem Fall eine unzumutbare Härte vor.
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7: Der neue Kammer-Landrat Christian Schindler ist jetzt schon fast einen Monat im Amt. Heute leitet er hier im Landratsamt die erste Sitzung des Kreistags und Tagesordnungspunkt 1 ist gleich seine Vereidigung. Aber nicht nur er, auch die neuen Kreisrätinnen und Kreisräte werden heute offiziell vereidigt. Und dann gilt es natürlich noch viel Organisatorisches zu klären. So werden zum Beispiel die Ausschüsse für Jugendhilfe oder Kultur und Tourismus heute gebildet. Ein langer Tag also für den Landrat und die Kreisräte. Max Moser, Charivari in Kam.
8: Pünktlich zum ersten Sommerwochenende des Jahres kann ab heute das Kinderplanschbecken hier im Nittenauer Freibad wieder genutzt werden. Möglich macht das eine neue Wärmepumpe, durch die das Wasser nun bereits am Vormittag angenehm warm ist. Vor der Investition war das laut Freibadteam nicht möglich, weil sich das Wasser erst im Lauf des Tages ausreichend erwärmte. Viele Eltern hatten sich eine bessere Temperierung des Beckens gewünscht. Mit der neuen Wärmepumpe konnte dieser Wunsch nun umgesetzt werden. Sabine Hofer, Charivari in Nittenau.
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0: Können wir kurz machen um 3 nach 6, nix los.
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0: Gerne Bescheid geben, wenn ihr was entdeckt auf eurem Weg in diesen wunderbaren Freitag. Die 08000 08007 ist die kostenlose Charivari-Verkehrshotline.
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0: Ich habe mich richtig offensiv heute gleich mal für die kurze Hose entschieden. Zum ersten Mal dieses Jahr in der Früh mit der Vorfreude, was da im Charivari-Wetter auf uns zukommt. Hey, 25 bis 28 Grad heute, ganz viel Sonne, ein paar Quellwolken nur dazu, die aber nichts Großartiges zu melden haben. Aktuell dazu fast noch ein bisschen frisch für die kurze. Bei 9 Grad aktuell in Cham am Steinmarkt gemessen, 9 auch in Bad München, die 10 steht in Falkenstein. Und der Charivari-Wettertrend dann fürs lange Pfingstwochenende ist einfach Kaiserwetter. Sonne ohne Ende bei teilweise über 30 Grad.
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1: Und ich lasse es hier gerade tatsächlich im Studio schon um 6 Uhr die Rollos runter, weil mir die Sonne so dermaßen in die PCs reinleuchtet, dass ich überhaupt nichts mehr lesen kann. Und ich will jetzt die Sendung hier nicht komplett gegen die Wand fahren, weil ich auch auf dem Mischpult nichts mehr erkennen kann. Und deswegen Rollos runter und dann machen wir unsere gute Laune, Leute, mit Fools Garden gleich aus den 90ern und Leonie mit ihrem Happy Clappy Song Don't Worry. Jetzt mehr Hits und mehr Vielfalt.

0: 10 nach 6 haben wir es. Der wunderbare Sonnenfreitagmorgen bei Charivari. Und da sehen wir aber auch eine gute Sarah Engels, die unsere Hoffnungen für den ESC in Wien nicht ganz erfüllt hat und offenbar die Schnauze voll hat.
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0: Einmal ESC reicht, sagt die gute Sarah Engels. Sie wird nach Platz 23 in Wien kein zweites Mal mehr antreten. Warum eigentlich nicht? Kann ja eigentlich nur besser werden. Aber die Sarah sagt auch, sie will lieber anderen Künstlern die Chance geben. Naja, eine dornige Chance, wie der Lindner sagen würde, so ein ESC-Auftritt. Ja, auf ein nächstes dann 2027 in Bulgarien, ne? Und dann kommt da bei den Ochsenknechts auf einmal ein richtiger Romantik-Rums um die Ecke. Wilson Gonzalez.

0: Wahrscheinlich auch mit der Bedingung, dass sie die Namen der Kinder aussuchen darf. Und wir sehen, der Ballermann auf Malle geht weiter weg von Partyschlagern hin zu Pop, weil Superstar Jason Derulo wird im Bierkönig auftreten am 24. Juni. Und ich dachte schon, verrückter als Heino im Megapark kann es gar nicht mehr werden. Als Austausch könnte man ja den Peter Wackel mal vom Ballermann aufs Coachella schicken.
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19 Minuten nach 6 haben wir es am Freitagmorgen bei Charivari. Grüßt euch miteinander. Können wir beim Duschen vom fast eine Sonnenbrille aufsetzen heute Morgen, ey. Hab gerade komplett die Herzen in den Augen, sag ich euch. Noch die kompletten Pfingstferien. Ist nämlich eine der größten Hüpfburgen Deutschlands in Schwandorf. Die Big Mama ist ungefähr so groß wie 5 Tennisplätze nebeneinander. Ist gerade auf dem Platz neben der Familienkasse in der Hoherbogenstraße. Mit 5 Themenwelten. Dschungel mit Elefanten, Giraffen, Piraten mit Riesenkrake und so weiter. In einer der größten Hüpfburgen Deutschlands, gerade in Schwandorf. Und noch ganz viel mehr Ferien-Action für die Kinder. Also es fahren jetzt so lange alle irgendwie über den Brenner Richtung Süden. Viel mehr Ferien-Action für die Kinder. Wenn euch die Ideen mal ausgehen, findet ihr selbstverständlich jederzeit bei uns auf charivari.com. Wir von hier.

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1: 6.27 Uhr haben wir es gleich bei Charivari. Einen wundervollen Freitagmorgen euch. Gerade eine Meldung aufgeploppt hier im Verkehrssystem. Die A6, bitte aufpassen. Nürnberg-Pilsen zwischen Amberg-Ost und Schmidtgarten. Gerade ein Unfall passiert. Und so fliegen wir weiter Richtung Sonne. Lady Gaga mit Abracadabra wird gleich nach halb bei uns laufen. Dazu die entspannten 90er. Friday, I'm in love. Aber so richtig halt. The Cure wird kommen und viele mehr Hits und mehr Vielfalt. Gleich nach halb bei Charivari.
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1: Guten Morgen, 6:30 ganz genau, der Freitag bei Charivari. Und da will der Bundestag heute einen Minischritt raus aus der Bürokratie gehen. Familien mit kleinen Kindern sollen das Kindergeld bald automatisch bekommen. Alle Themen aus Deutschland und der Welt um 7 Uhr bei uns natürlich ausführlich in den Nachrichten. Jetzt um 6:30 der Blick erstmal zu uns in die Region.
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18: In Bad Kötzing beginnt morgen mit der Pfingstfestwoche die fünfte Jahreszeit. Rund um den christlichen Brauch des Pfingstritts haben sich eine Reihe weltlicher Veranstaltungen etabliert. Allen voran das Volksfest. Es wird morgen mit dem Festzug eröffnet und dauert bis 1. Juni. Die Besucher erwartet einen Preis unter 10 Euro für die Maßbier. Viele Zuschauer dürfte am Sonntag die Zugleistung anlocken, wenn sich die stärksten Pferde des Bayerwalds messen. Höhepunkt der Festwoche ist der Pfingstritt am Montag, an dem rund 700 Reiter und Pferde teilnehmen. Sabine Hofer, Charivari in Bad Kötzing.
19: Baseball-Weltklasse in Regensburg. Heute startet in der Armin-Wolf-Arena erstmals die Baseball Champions League Europe. Die Guggenberger Legionäre haben sich dafür sogar internationale Verstärkung aus Japan und Italien geholt. Unter anderem ist mit dem Präsidenten des Baseball-Weltverbandes auch hoher Sportbesuch bei uns hier in Regensburg. Da kommt ab heute ordentlich internationales Flair auf. Die Kapfinger Charivari in Regensburg.
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1: 6.31 Uhr haben wir es ganz genau. Bitte weiter aufpassen auf der A6 Nürnberg-Pilsen zwischen Amberger Ost und Schmidtgarten. Da hat es einen Unfall gegeben. Ansonsten passt alles.
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1: Wenn ihr was entdeckt, sagt gerne Bescheid hier bei uns. 08000 08007 ist die kostenlose Charivari-Verkehrshotline.
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1: Ja, wir haben ein langes Pfingstwochenende vor uns, an dem nicht nur die Bratwürstchen auf dem Grill schwitzen werden. Das Charivari-Wetter zeigt heute erstmal auf 25 bis 28 Grad mit Sonne und ein paar Quellwolken dazu. Und am langen Wochenende gehen wir dann mit dem Charivari-Wettertrend teilweise schon in die 30er rein. Aktuell das Ganze natürlich noch ein bisschen frischer bei 10 Grad am Eisernen Steg in Regensburg. Die 8 steht in Neumarkt am Reitstadel. Waffenbrunnen, Landkreis kam hier ebenfalls 8 Grad gemessen.
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1: Und ihr könnt euch heute Morgen auch den Start des langen Pfingstwochenendes so ein bisschen nochmal obendrauf vergolden, Leute. Um 7:10 habe ich ein dickes Markerl-Paket für die Ringsburg-Geduld für euch. 7:10. Jetzt erst einmal The Cure gleich, die 90er. Und Lady Gaga, Abracadabra. Mehr Hits und mehr Vielfalt.

20 Minuten vor 7 haben wir es gleich bei Charivari. Freitagmorgen und die Sonne in Regensburg, Niederbayern und der Oberpfalz fühlt sich schon so auf wie ein übermotivierter Animateur auf dem Campingplatz von Jesolo. Gute Fahrt euch, liebe Pfingsturlauber. Habt's bloß bitte auf dem Schirm, falls ihr am mittleren Pfingstwochenende schon zurück wollt oder auch erst hinfahrt. Der Brenner ist am Samstag in einer Woche wegen einer Demo komplett gesperrt. Sich da ins Auto zu setzen, ist wirklich keine gute Idee. Lena macht weiter. Mehr Hits und mehr Vielfalt bei Charivari. Hi.

0: Guten Morgen, guten Morgen, guten Morgen, guten Morgen um 6.45 Uhr ganz genau bei Charivari. Und passt bitte auf, in Donaustau vor allem und in Painten, dass euch da die Sonne nicht blendet. Herzlichen Dank nämlich an den Michi und die Marion haben Blitzer gemeldet. Donaustau, Landkreis Regensburg am Rathaus und in Painten, Kreis Kelheim. Hier Höhe Kläranlage steht einer. Und ich lege mich jetzt fest, wir bekommen genau jetzt die schönste Geschichte des Tages. Es sind nicht die neuen Köttbuller Lutscher bei Ikea, die es am Morgen gibt. Hier kommt nämlich der Jürgen Pindl aus Schorndorf, Kreis Cham, mit seiner Story vom Pferd. Der Jürgen ist zum 40. Mal beim Pfingstritt in Bad Kötzing dabei am Montag. Also diese Riesenreiterprozession. Und zum ersten Mal war er mit 10 Jahren dabei. Nämlich zufällig, weil ein Bekannter sich von Jürgens Eltern ein Pferd für den Pfingstritt ausleihen wollte, oder?
1: Und dann hat meine Mutter gesagt, ja, du kannst das Pferd haben. Aber der Bub, also ich und das Pony müssen mit, weil die Pferde sind unzertrennlich. Und das Erlebnis, was irgendwann so prägend in mir drin ist, wir waren dann in der Aufstellung in der Stadt Kötzing hinten. Dann kommt der Zugordner und sagt, das Pony muss vor die großen Pferde raus. Das hält uns den ganzen Zug auf.
0: Ja.
1: Ja, ich war vielleicht 5 Meter, 10 Meter mit dem Pony weg vom Großen und das war ein Tumult da drin, eine Schreierei zwischen den Pferden, bis der Sepp gesagt hat, geh mit dem Pony wieder zu dem Großen hin, dass Ruhe ist und schau, dass du den Zug nicht aufhältst. Ja, so war's dann. Ich bin von Kötzing bis nach Steinbühl draußen auf so einer Nähmaschine gesessen, weil wir nur im Trappen mittrappt sind, aber wir haben gedacht, Gott, das war das Erste, was mir so in Erinnerung blieb ist damals.
0: Sensationell. Das sind die kleinen Geschichten einer 600 Jahre alten Tradition am Montag, der Pfingstritt in Bad Kötzing. Wir von hier bei Charivari um 6.47 Uhr. Weiter geht's mit David Bowie. Hier ist China Girl als nächstes.

0: Guten Morgen zusammen. 7:05 haben wir es bei Charivari, der goldene Freitagmorgen. Mit mehr Hits und mehr Vielfalt natürlich. Alex Warren gleich nach 7.
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0: Guten Morgen, 7 Uhr haben wir es ganz genau. Der Start in den Freitag mit den Nachrichten jetzt.
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19: Ich bin Christian Augustin. Schönen guten Morgen. Der Bundestag hat eine Senkung der Ticketsteuer im Luftverkehr zum 1. Juli beschlossen. Damit sind Preissenkungen von bis zu 11,40 Euro pro Flug möglich. Dass Fliegen tatsächlich spürbar günstiger wird, ist allerdings eher unwahrscheinlich. Im besten Fall bleibt es so wie jetzt. Wegen des Iran-Kriegs erhöhten nämlich viele Airlines die Preise. Betroffene von häuslicher Gewalt sollen sich künftig schneller von ihren Partnern scheiden lassen können. Das sieht ein Gesetzentwurf von Bundesjustizministerin Stefanie Hubich vor, so ein Bericht in den Funke-Zeitungen. Wer Gewalt durch den Partner erfährt, muss sich auch vor Ablauf des Trennungsjahres scheiden lassen können, so die SPD-Politikerin. Für Hubich ist das dann unzumutbare Härte. Bei einem Cyberangriff auf einen externen Dienstleister deutscher Kliniken sind Daten zehntausender Patientinnen und Patienten gestohlen worden. Allein die Uniklinik Köln meldet rund 30.000 Betroffene. In Baden-Württemberg wurden Daten von mehr als 72.000 Patienten erbeutet. Gestohlen wurden Namen, Geburtsdaten und Adressen, teils auch Rechnungsdaten mit Hinweisen auf Diagnosen und Behandlungen. Die Kliniken betonen aber, dass die Patientenversorgung und klinische Systeme zu keinem Zeitpunkt betroffen waren.
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20: Es ist der letzte Schultag vor den Ferien. Zwei Wochen lang ist Ruhe in den Schulen. Dafür wird es lauter in den Jugendtreffs und Bürgerzentren bei uns in der Region. Zum Beispiel hier in Burglengenfeld. Von Kreativwerkstatt bis Theater ist viel geboten. Einen Überblick über das Ferienprogramm im Bürgertreff findet ihr über charivari.com. Zusätzlich findet ihr da eine ganz allgemeine Übersicht, welche Angebote es für Kinder und Familien in den Ferien gibt. Egal ob hier in Burglengenfeld oder woanders. Max Moser, Charivari in Burglengenfeld.
21: Wer riecht es denn jetzt schon in Schierling, Brathendl und Zuckerwatte? Um 17 Uhr startet heute das Pfingstvolksfest. Tradition, Unterhaltung und bayerische Lebensfreude mit Blasmusik, Fahrgeschäften und Festzeltstimmung. Zum Auftakt spielt die Blaskapelle Weng für den Start in die Festtage. Danach gibt's bis Montag ein buntes Programm mit Kindertag, Heimattag, Frühschoppen und viel Musik aus der Region. Den Kapfinger Charivari in Schierling.
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0: Um 7:02 fühlt sich der Weg in die Arbeit im Auto heute Morgen mit der Sonne ein bisschen so an, wie so ein kleiner Roadtrip, finde ich. Meldungen haben wir keine dazu. Alles frei, gute Fahrt.
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0: Donaustauf, Landkreis Regensburg, Wörterstraße, Höhe Rathaus steht eine und in Peintenkreis Kelheim, Deuerlinger Straße an der Kläranlage. Wenn ihr noch irgendwas entdeckt, gerne Bescheid geben. 08000 ist unsere kostenlose Charivari-Verkehrshotline.
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0: Ich habe mich richtig offensiv heute gleich mal für die kurze Hose entschieden. Zum ersten Mal dieses Jahr in der Früh mit der Vorfreude, was da im Charivari-Wetter auf uns zukommt. Hey, 25 bis 28 Grad heute, ganz viel Sonne, ein paar Quellwolken nur dazu, die aber nichts Großartiges zu melden haben. Aktuell dazu fast noch ein bisschen frisch für die kurze. Bei 9 Grad aktuell in Cham am Steinmarkt gemessen, 9 auch in Waldmünchen, die 10 steht in Falkenstein. Und der Charivari-Wettertrend dann fürs lange Pfingstwochenende ist einfach Kaiserwetter. Sonne ohne Ende bei teilweise über 30 Grad.
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1: Und jetzt haben wir um kurz nach sieben genau 6 Minuten noch. 6 Minuten, dann geht einer von euch heute zum Start ins lange Pfingstwochenende auf die Ringsburger Maiduld, auf unseren Nacken mit der ganzen Familie. Wir haben ein großes Duld-Markertl-Paket für euch. Gibt's gleich nach Huberstank, The Reason und Alex Warren mit seiner aktuellen Single Fever Dream. Es sind mehr Hits und mehr Vielfalt für diesen Sonnenfreitagmorgen. 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

0: Guten Morgen. 7:10 haben wir es. Der Sonnenfreitagmorgen bei Charivari. Und da wird der Himmel über Regensburg heute Abend dann 22 Uhr leuchten wie die Sonne jetzt hat schon. Es ist Duld-Halbzeit-Feuerwerk heute und die Zwischenbilanz, die ist gut, berichtet unsere Charivari-Lokalreporterin Emily Gingel vom Duldplatz.
1: Ring, ring, ring, ring, ring. Ja, der Auftakt ist relativ kalt gewesen, hat auch mal geregnet. Die Schausteller und Festzeltwirte sind so mäßig begeistert davon gewesen. Aber wir meckern hier auf ganz hohem Niveau. Und alle freuen sich auf die zweite Halbzeit. Traumwetter ist angesagt, teils bis zu 30 Grad. Auf der Duld stehen zwei Trinkwasserbrunnen. Frage an Florian Streller vom Roten Kreuz. Merkt ihr, dass jetzt, wo es die Brunnen gibt, auch mal ein Zwiewa, also ein Zwischenwasser getrunken wird?
2: Ja, natürlich merken wir das, dass die Bürgerinnen und Bürger und Besucher der Duld dieses Angebot der Stadt dankend annehmen. Das spiegelt sich natürlich bei uns in den Zahlen der Versorgungen, da viele Kreislaufprobleme natürlich so in den Griff bekommen werden. Und wir hier da keinerlei Interventionsbedarf mehr haben.
1: Naja, bei den Temperaturen und gerade die Kombi mit Alkohol, schwierig. Wie schaut's denn mit alkoholfreiem Bier aus? Alfred Glöckel vom Glöckel Festzelt. Wie viel ist denn bis jetzt bestellt worden?
3: Also im Fachjargon heißt das bei uns bleifrei und nicht alkoholfrei. Eine kleine Anekdote dazu. Mein Vater war der erste Festwirt in Bayern, der ein alkoholfreies Bier ausgeschenkt hat. Es nimmt immer mehr zu. Nicht in,

0: Ob jetzt Bier oder Wasser, das kann jeder selber entscheiden. Leute, und der nächste Duldbesuch mit der ganzen Familie, der geht jetzt auf uns. Ich habe ein großes Markerl-Paket hier für euch. Essen, Trinken, Fahrgeschäfte, schlagt's zur...
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0: 20 Minuten nach 7 haben wir es gleich bei Charivari. An diesem Freitagmorgen, an dem sich die Frage stellt, Tierpark, Freibad oder einfach Gartenschlauch dann am langen Wochenende mit diesen 30 Grad, die wir am Pfingsten vor uns haben. Für die Maria aus Großberg im Regensburger Süden stellt sich diese Frage nicht. Maria, du gehst nämlich auf die Maidl in Regensburg und Charivari schenkt dir dafür ein großes Markerl-Paket. Glückwunsch!
1: Super! Dankeschön, Charivari!
0: Selbstverständlich! Essen, Trinken, Fahrgeschäfte, ist alles dabei.
1: Ah, prima.
0: Wenn du da mit Tochter, Nichte, Patenkind, Mann aufschlagst, da kannst du dann richtig schön die Sau rauslassen am Wochenende.
1: Das macht man.
0: Perfekt. Ich wünsche euch ganz, ganz, ganz viel Spaß. Bleibt noch ganz kurz dran, bitte. Und wir machen weiter auf dem Weg in die Sonne mit Madonna, Material Girl, die 80er. Michael Schulte, Beautiful Reason, haben wir danach noch dabei. Es sind mehr Hits und mehr Vielfalt bei Charivari.

0: Morgen, 7.27 Uhr haben wir es bei Charivari.
1: Guten Dietmar, du in Amberstraße bei Tempo 30 ein Blitzer.
0: Super, herzlichen Dank. Amberger Straße in Regensburg. Saarland, bitte aufpassen. Das ist die Marschroute für den Sonnenfreitagmorgen. David Guetta, Teddy Swims, Tones and I, Gone, Gone, Gone, gleich nach halb. Zusammen mit den 90ern. Einer der besten Falco-Songs. Egoist werden wir hören. Und viele mehr Hits und mehr Vielfalt. Gleich nach halb.
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0: Einen guten Morgen am Freitag bei Charivari um 7:30 gleich. Und heute will dann der Bundestag in kleinen, aber feinen Schritten beim Bürokratieabbau weitermachen. Einer dieser Schritte, das Kindergeld, soll bald automatisch kommen. Wie das aussehen soll, hören wir in den Nachrichten um 8 ausführlich. Jetzt zum Halb-Lokalreport erstmal.
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10: Der neue Kamer Landrat Christian Schindler ist jetzt schon fast einen Monat im Amt. Heute leitet er hier im Landratsamt die erste Sitzung des Kreistags und Tagesordnungspunkt 1 ist gleich seine Vereidigung. Aber nicht nur er, auch die neuen Kreisrätinnen und Kreisräte werden heute offiziell vereidigt. Und dann gilt es natürlich noch viel Organisatorisches zu klären. So werden zum Beispiel die Ausschüsse für Jugendhilfe oder Kultur und Tourismus heute gebildet. Ein langer Tag also für den Landrat und die Kreisräte. Max Moser, Charivari in kam.
11: Baseball-Weltklasse in Regensburg. Heute startet in der Armin-Wolf-Arena erstmals die Baseball-Champions League Europe. Die Guggenberger Legionäre haben sich dafür sogar internationale Verstärkung aus Japan und Italien geholt. Unter anderem ist mit dem Präsidenten des Baseball-Weltverbandes auch hoher Sportbesuch bei uns hier in Regensburg. Da kommt ab heute ordentlich internationales Flair auf. Diet Kapfinger, Charivari in Regensburg.
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0: Das ist Tutti Kompletti entspannt gerade um 7.31 Uhr.
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0: Wen haben wir hier bei uns? Christi?
13: Der Robert, guten Morgen.
0: Christi?
13: In der Erzbischof-Buchberger Allee wird in der 30er Zone beim Gymnasium gerade der Blitzer aufgebaut.
0: Super, herzlichen Dank dir, Robert. Erzbischof-Buchberger Allee in Regensburg-Königswiesen. Dazu in Saarland die Amberger Straße, 30er Bereich. Donaustauf, Landkreis Regensburg ist das, die Wörterstraße beim Rathaus und im Landkreis Kelheim noch in Peinten die Deuerlinger Straße bei der Kläranlage. Wenn ihr noch irgendwas entdeckt, dann sagt's gerne auch Bescheid. 08000 08007 ist die kostenlose Charivari-Verkehrshotline.
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0: Ja, ich glaube, alle Mamas und Papas wissen, dass die Kinder ab jetzt schon langsam ans erste Eis denken heute. Es ist noch ein bisschen frischer natürlich zum Start in den Tag mit 9 Grad am Skatepark in Regensburg. Aktuell 9 auch in Neumarkt am unteren Tor gemessen. Die 10 steht in Guteneck, Landkreis Schwandorf. Aber dann heute 25 bis 28 Grad in der Spitze. Ganz viel Sonne, so ein paar lockere Quellwolken dazu. Und dann der Charivari-Wettertrend für Regensburg, Niederbayern und die Oberpfalz geht weiter. Pfeilgrad nach oben. Das lange Pfingstwochenende, ganz viel Sonne mit teilweise über 30 Grad.
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0: Und einfach einem zurücklehnen, Leute, wenn wir gerade auf dem Weg in die Arbeit sind. Ein bisschen Fenster runter, vielleicht den Ellenbogen ein bisschen rausstrecken, wenn es zu kalt wird. Und dann gehen wir rein in den Freitagmorgen mit dem Falco gleich und David Guetta jetzt. Mehr Hits und mehr Vielfalt auf dem Weg in die Sonne.

es dreht sich einfach alles nur um die Sonne heute, Leute. Freitagmorgen bei Charivari um 7.39 Uhr ganz genau. Und dann freuen wir uns tatsächlich auf Champions League in Regensburg am Wochenende. Nein, der Jan ist es nicht. Noch nicht. Heute bis Sonntag ist der allererste Spieltag der neuen Baseball-Champions League in der Armin-Wolf-Arena. Schauen wir mal, wie viele Bälle die Pros da bis auf die Donaustauferstraße rausballen. Das wird ein Riesen-Event, Leute. Die Legionäre und drei Mannschaften aus Holland, Italien, Tschechien, jeder gegen jeden. Und ich sag's euch so, wie es ist. Tagesticket Champions League für zwei Spiele. Kosten 20. Ist echt in Ordnung. Und es wird eine Riesen-Action in Deutschlands modernster Baseball-Arena in Regensburg. Und noch mehr Ferien-Action für den Urlaub daheim zu Pfingsten findet ihr natürlich auf charivari.com.

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0: Guten Morgen miteinander, um 10 Minuten vor 8 gleich bei Charivari. Und wenn ich mir dann heute vorstelle, ich sag's euch, dass ich am Abend bei 28 Grad mit einer Radlmast am Pfingstfest in Schierling sitze oder beim Pfingstfest in Bad Kötzting. Das ist ein Träumchen. Und dann natürlich in Bad Kötzting auch noch am Montag der traditionelle Pfingstritt, ne? Mit dem Kaplan. Unter anderem dabei auch der Michael Steinhilber. Zum zweiten Mal dieses Jahr ist er dabei. Beim ersten Mal war das so ein bisschen eine kleine Herausforderung, Herr Steinhilber, weil Sie einfach nicht der Allergrößte sind, ne?
1: Der erste Kommentar von manchen Bekannten war, hoffentlich haben sie einen Pony. Ich habe mich dann auf die Herausforderung eingelassen, haben wir gedacht, ja, das werden wir schon übringen. Bis jetzt ist es einmal gut gegangen und das zweite Mal schaut man dem Ganzen schon wesentlich gelassener entgegen.
0: Ich wollte es gerade sagen, Sie haben ja auch nochmal Reitunterricht genommen und jetzt läuft die Brez, ne?
1: Der wird da nichts fallen. Es muss bloß noch wieder gut werden und dann passt es.
0: Sensationell. Und da brauchen wir uns auch keine Gedanken drüber machen bei den 30 Grad. Müssen wir uns allerhöchstens Gedanken drüber machen, dass die Pferde bei genügend Trinkstationen auf dem Weg vorbeikommen. Leute, ein wunderschönes langes Pfingstwochenende wartet auf uns um 7.51 Uhr bei Charivari. Wir von hier mit Aus dies als nächstes. Hier ist Angel Eyes.

0: die Sonnenblenden runter und ab geht's in den Freitag um 7.56 Uhr bei Charivari. Guten Morgen miteinander.
1: Servus, Lutz, Martin hier. Ich hätte einen Blitzer für euch.
0: Ah ja?
1: Und war auf der 16er Höhe Wenzenbach von Ringsburg Richtung Bernhardswald.
0: Perfekt, in dem einspurigen Bereich oder im zweispurigen Bereich?
1: Im zweispurigen.
0: Sensationell, herzlichen Dank dir, Martin. All you gotta do is just Bruno Mars, Arbeiter. Haben wir dann gleich nach 8 für euch schon hergerichtet. Mit den 80ern von Roxette, Dangerous werden wir hören. Und viele mehr Hits und mehr Vielfalt. Gleich nach 8 bei Charivari.
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3: Ich bin Christian Augustin. Guten Morgen. Langes Wochenende, gutes Wetter und der Start in die Pfingstferien. Das bedeutet, dass Straßen und Züge heute ordentlich voll werden. Die Bahn erwartet besonders viele Fahrgäste zwischen den großen Städten, wie zum Beispiel Berlin, München, Frankfurt oder Hamburg. Am besten reserviert man einen Sitzplatz. Der ADAC rät außerdem den Autofahrern, entweder gleich früh am Morgen oder später am Abend loszufahren. Flüge aus Deutschland werden ab Juli weniger besteuert, das beschloss der Bundestag am Abend. Die Luftverkehrssteuer sinkt je nach Entfernung um bis zu 11,40 Euro pro Flug. Fraglich ist allerdings, was davon bei den Fluggästen wirklich ankommt. Viele Airlines erhöhten die Preise wegen des Iran-Kriegs. Familien mit kleinen Kindern sollen das Kindergeld künftig ganz automatisch bekommen. Den Gesetzentwurf dafür brachte das Kabinett schon im März auf den Weg. Heute befasst sich der Bundestag damit. Das neue Verfahren ohne Antrag greift laut Entwurf ab dem kommenden Jahr in zwei Schritten. In der ersten Stufe bekommen alle Eltern, die bereits ein älteres Kind haben, das Kindergeld automatisch. Später können dann auch die Eltern auf den Antrag verzichten, die ihr erstes Kind bekommen.
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4: Es ist der letzte Schultag vor den Ferien. Zwei Wochen lang ist Ruhe in den Schulen. Dafür wird es lauter in den Jugendtreffs und Bürgerzentren bei uns in der Region. Zum Beispiel hier in Burglengenfeld. Von Kreativwerkstatt bis Theater ist viel geboten. Einen Überblick über das Ferienprogramm im Bürgertreff findet ihr über charivari.com. Zusätzlich findet ihr da eine ganz allgemeine Übersicht, welche Angebote es für Kinder und Familien in den Ferien gibt. Egal ob hier in Burglengenfeld oder woanders. Max Moser, Charivari in Burglengenfeld.
5: In Bad Kötzing beginnt morgen mit der Pfingstfestwoche die fünfte Jahreszeit. Rund um den christlichen Brauch des Pfingstritts haben sich eine Reihe weltlicher Veranstaltungen etabliert. Allen voran das Volksfest. Es wird morgen mit dem Festzug eröffnet und dauert bis 1. Juni. Die Besucher erwartet einen Preis unter 10 Euro für die Maßbier. Viele Zuschauer dürfte am Sonntag die Zugleistung anlocken, wenn sich die stärksten Pferde des Bayerwalds messen. Höhepunkt der Festwoche ist der Pfingstritt am Montag, an dem rund 700 Reiter und Pferde teilnehmen. Sabine Hofer, Charivari in Bad Kötzing.
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1: Um 8:03 ist das Ganze heute Morgen eine entspannte Geschichte. Euch eine gute Fahrt.
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1: Da halten wir uns ein bisschen länger auf. Regensburg mal 2 in Zahlern, die Amberger Straße, Tempo 30. Auch 30 in Königswiesen, die Erzbischof Buchberger Allee. Dazu Landkreis Regensburg, die B16 Höhe Wenzenbach im zweispurigen Bereich Richtung Nittenau. Und in Donaustauf, Wörterstraße beim Rathaus. Dazu noch den Landkreis Kelheim. Danke auch noch an den Alex, der das per WhatsApp gemeldet hat. In Peinten, die Deuerlinger Straße, Höhe Kläranlage. Wenn ihr noch irgendwas entdeckt, dann sagt's gerne auch Bescheid. 08000 08007, die kostenlose Charivari Verkehrshotline.
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1: Hab mich richtig offensiv heute gleich mal für die kurze Hose entschieden. Zum ersten Mal in diesem Jahr in der Früh mit der Vorfreude, was da im Charivari-Wetter auf uns zukommt. 25 bis 28 Grad heute. Ganz viel Sonne, paar Quellwolken dazu, die haben aber nichts Großartiges zu melden. Aktuell für die kurze Hose fast noch ein bisschen frisch mit 10 Grad am Donaustandrand in Regensburg, 10 auch in Lohberg, Landkreis Kamm gemessen und die 10 steht in Fensterbach, Landkreis Schwandorf. Und der Charivari-Wettertrend für Regensburg, Niederbayern und die Oberpfalz fürs Pfingstwochenende ist Kaiserwetter. Sonne ohne Ende bei teilweise über 30 Grad.
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1: Ja, das ist einfach alles gerichtet für dieses mega sonnenlange Wochenende. Sensationell. Dazu lese ich gerade auch noch, dass Citroën die Ente neu auflegt nach 80 Jahren. Als E-Ente. Als E-Ente quasi.

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1: 7:12 haben wir es bei Charivari am Sonnenfreitagmorgen, an dem wir aber bitte aufpassen müssen auf der A3. Passau nach Regensburg ist hier gerade reingekommen. Zwischen Rosenhof und Neutraubling. Da liegt Müll auf der Fahrbahn und es flattern Mülltüten durch die Gegend. So, das sind ja einige unter uns in Regensburg, Niederbayern und der Oberpfalz, die heute Abend dann nicht lange irgendwie mit dem Aperölchen auf der Terrasse sitzen, sondern geschmeidig schon um 18 Uhr ins Bett gehen. Um dann in der Nacht richtig entspannt um 1-2 Uhr Richtung Italien in den Urlaub zu fahren. Ich liebe diese Nachtfahrten. Aber Leute, bitte habt dieses Vollchaos am mittleren Pfingstwochenende auf dem Schirm. Kerstin Schulz aus den Charivari-Nachrichten ist bei uns. Mittleres Pfingstwochenende, da wartet eine komplett

0: von 11 bis 19 Uhr. Ja. Also die Autobahn und die Nebenstraßen. Das ist eine Demo von den Anwohnern, die damit auf die immer größeren Verkehrsmassen aufmerksam machen wollen. Und die Behörden erwarten für diesen Tag ein so dermaßenes Chaos, dass sogar das Auswärtige Amt für diesen 30. Mai vor dem Chaos in ganz Tirol warnt.
1: Was sind dann die Möglichkeiten für uns?
0: Also das Beste ist, dich an diesem Tag gar nicht erst ins Auto zu setzen als Urlauber. Wenn es aber unbedingt sein muss, dann den Brenner so weiträumig es geht umfahren. Und dann noch daran denken, dass Tank und Akku komplett voll und genügend Snacks und Getränke eingepackt sind.
1: Perfekt. Der 30. Mai, liebe Urlauber, die in den Süden fahren, bitte auf dem Schirm haben, Samstag in einer Woche, ein ganzer Tag lang Komplettsperre am Brenner. Roxette macht weiter bei Charivari.

Einen guten Morgen am Freitag um 20 Minuten nach 8 können wir uns schon fast beim Wäschemachen im Bad eine Sonnenbrille aufsetzen heute. Es ist sensationell. Und ich habe gerade sowieso komplett die Herzen in die Augen. Noch die kompletten Pfingstferien, habe ich gerade gesehen, ist nämlich eine der größten Hüpfburgen Deutschlands in Schwandorf. Die Big Mama ist ungefähr so groß wie 5 Tennisplätze nebeneinander. Und gerade eben auf dem Platz neben der Familienkasse in der Hoher Bogenstraße in Schwandorf mit 5 Themenwelten, Dschungel mit Elefanten und Giraffen zum Draufkrageln, Piraten und Riesenkrake in einer der größten Hüpfburgen Deutschlands, gerade in Schwandorf. Und ganz viel mehr Ferien-Action für die Kinder. Es gehen einem ja irgendwann dann doch die Ideen aus, findet ihr auf charivari.com.

0: Da wird die Kaffeetasse in der Hand. In Gedanken schon ein bisschen zum Aperölchen. All Night Long. Lionel Richie war das bei Charivari um 8.27 Uhr. Der Start in den Freitag. Da gehen wir aus den 80ern gleich in die 90er. Everything I do it for you, werden wir hören von Bryan Adams. Miles Smith gibt Gas. Stay, wenn wir dabei haben, seine aktuelle Single. Und viele mehr Hits und mehr Vielfalt. Gleich nach halb.
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0: 8:30 haben wir es ganz genau. Freitagmorgen bei Charivari. Und da sehen wir den Bundestag, der heute einen Minischritt raus aus der Bürokratie weitergehen will. Familien mit kleinen Kindern sollen das Kindergeld bald automatisch bekommen. Alle Themen aus Deutschland und der Welt hören wir natürlich um 9 Uhr bei uns ausführlich in den Nachrichten. Jetzt um halb die Lokalreporter.
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12: Der neue Kammer-Landrat Christian Schindler ist jetzt schon fast einen Monat im Amt. Heute leitet er hier im Landratsamt die erste Sitzung des Kreistags. Und Tagesordnungspunkt 1 ist gleich seine Vereidigung. Aber nicht nur er, auch die neuen Kreisrätinnen und Kreisräte werden heute offiziell vereidigt. Und dann gilt es natürlich noch viel Organisatorisches zu klären. So werden zum Beispiel die Ausschüsse für Jugendhilfe oder Kultur und Tourismus heute gebildet. Ein langer Tag also für den Landrat und die Kreisräte. Max Moser, Charivari in kam.
13: Baseball-Weltklasse in Regensburg. Heute startet in der Armin-Wolf-Arena erstmals die Baseball-Champions League Europe. Die Guggenberger Legionäre haben sich dafür sogar internationale Verstärkung aus Japan und Italien geholt. Unter anderem ist mit dem Präsidenten des Baseball-Weltverbandes auch hoher Sportbesuch bei uns hier in Regensburg. Da kommt ab heute ordentlich internationales Flair auf. Diet Kapfinger, Charivari in Regensburg.
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0: Ein bisschen Obacht bitte um 8.31 Uhr auf der A3 Passau nach Regensburg zwischen Rosenhof und Neutraubling. In diesem Bereich, da liegt Müll auf der Fahrbahn und Mülltüten flattern rum.
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0: Regensburg ist doppelt scharf gerade in Saal an Amberger Straße. 30er Bereich steht einer und auch 30 in Königswiesen die Erzbischof Buchberger Allee. Landkreis Regensburg die B16 Höhe Wenzenbach im zweispurigen Bereich Richtung Nittenau steht einer und im Landkreis Kelheim noch Peinten die Deuerlinger Straße Höhe Kläranlage. Wenn ihr noch irgendwas entdeckt, dann gerne auch Bescheid geben. Die 08000 08007 ist die kostenlose Charivari Verkehrshotline.
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0: Leute, wir haben ein langes Pfingstwochenende vor uns, an dem nicht nur die Bratwürsteln auf dem Grill ins Schwitzen kommen. Heute erstmal 25 bis 28 Grad, Sonne und ein paar Quellwolken. Und am langen Wochenende gehen wir dann mit dem Charivari-Wettertrend für Regensburg, Niederbayern und die Oberpfalz teilweise schon in die 30er rein. Aktuell fühlt sich das Ganze im Charivari-Wetter selbstverständlich noch ein bisschen frischer an. Mit 12 Grad am Galgenberg in Regensburg, die 13 steht in Neustadt, am Stadtturm Landkreis Kelheim, die 12 in Breitenbrunn, Landkreis Neumarkt. Aber es geht jetzt so alle halbe Stunde gefühlt einen Grad nach oben bei uns.
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haben es jetzt 8.41 Uhr gleich bei Charivari und die Sonne über Regensburg, Niederbayern und der Oberpfalz führt sich schon auf wie so übermotivierter Animateur auf dem Campingplatz in Jeselo, der neben dem Pool schon die Box aufgestellt hat und um 9 auf Gedeih und Verderb sein Aquafit-Programm durchziehen will, obwohl nur 3 Leute im Becken sind. Ich lieb's total. Eine gute Fahrt euch in den Süden, liebe Pfingsturlauber. Habt's bloß bitte auf dem Schirm am mittleren Pfingstwochenende. Da ist der Brenner komplett gesperrt wegen der Demo. Bryan Adams.

0: Sonnenblumen drehen wir unsere Gesichter immer Richtung Sonne heute Morgen. Der Start in den Freitag bei Charivari um 8.48 Uhr ganz genau. Und ich lege mich fest, wir bekommen genau jetzt die schönste Geschichte des Tages. Wirklich, es sind nicht die neuen Köttbuller Lutscher, die es ab morgen beim Ikea gibt, sondern hier kommt der Jürgen Pindl aus Schorndorf, Landkreis Cham, mit seiner Story vom Pferd. Der Jürgen ist zum 40. Mal beim Pfingstritt in Bad Kötzing dabei am Montag. Diese Riesenreiterprozession. Zum ersten Mal war er mit 10 Jahren dabei, ganz zufällig, weil ein Bekannter sich von Jürgens Eltern ein Pferd für den Pfingstritt ausleihen wollte, oder?
1: Und dann hat meine Mutter gesagt, ja, du kannst das Pferd haben, aber der Bub, also ich und das Pony müssen mit, weil die Pferde sind unzertrennlich. Und das Erlebnis, was irgendwann so prägend in mir drin ist, wir waren dann in der Aufstellung in der Stadt Kötzing hinten, dann ja. Kommt der Zugordner und sagt, das Pony muss vor die großen Pferde raus, das hält uns den ganzen Zug auf. Ja, ich war vielleicht 5 Meter, 10 Meter mit dem Pony weg vom Großen und es war ein Tumult da drin, eine Schreierei zwischen den Pferde, bis der Sepp gesagt hat, geh mit dem Pony wieder zu dem Großen hin, dass Ruhe ist und schau, dass du den Zug nicht aufhältst. Ja, so war's dann. Ich bin von Kötzing bis nach Steinbühl draußen, weil ich auf so einer Nähmaschine umgesessen, weil wir nur im Trappen mittrappt sind, aber wir haben es nicht aufgehalten. Das war das Erste, was mir so in Erinnerung blieb ist damals.
0: Sensationell. Das sind diese kleinen Geschichten aus 600 Jahre Tradition beim Pfingstritt in Bad Kötzing am Montag natürlich wieder. Wir von hier bei Charivari. 10 von 9 gleich.

0: selbstverständlich. 8.55 Uhr haben wir es am Freitag bei Charivari. Wir gehen weiter steil in die Sonne an diesem Freitagvormittag mit Hertz und Purple Disco Machine. Wonderful Life gleich nach 9. Die 2000er werden kommen mit Broken Strings. James Morrison und Nelly Furtado sind das. Dazu die 80er auch mit Michael Jackson. Mehr Hits und mehr Vielfalt nach 9.
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2: Ich bin Christian Augustin. Schönen guten Morgen. Langes Wochenende, gutes Wetter und der Start in die Ferien. Das heißt, die Straßen und die Züge werden heute besonders voll. Die Deutsche Bahn rechnet mit vielen Reisenden zwischen den großen Städten, beispielsweise zwischen Berlin und München, Frankfurt und München oder Hamburg und Berlin. Am besten reserviert man einen Sitzplatz, um auf Nummer sicher zu gehen. Autofahrern rät der ADAC, den Start in den Kurzurlaub heute möglichst früh oder später am Abend zu planen. Mit Blick auf den Bundeshaushalt fürs nächste Jahr will Familienministerin Karin Prien prüfen, ob man auch beim Elterngeld sparen könnte. Die CDU-Politikerin sagte der Zeitung Welt, dass sie sich an den Beschluss im Koalitionsausschuss hält. Der sieht Einsparungen beim Elterngeld in Höhe von 350 Millionen Euro vor. Mögliche Stellschrauben sieht die Familienministerin bei der Aufteilung zwischen Müttern und Vätern oder der Höhe des Elterngelds. In Apotheken gibt es schon jetzt nicht nur Medikamente, künftig sollen sie Patientinnen und Patienten aber noch weitere Leistungen anbieten können. Das sehen Gesetzespläne von Gesundheitsministerin Nina Wagen vor, die der Bundestag heute beschließen soll. Die neuen Möglichkeiten sollen die Versorgung insgesamt breiter aufstellen und gegen das Apothekersterben helfen, gerade auf dem Land. Künftig sind in Apotheken viel mehr Leistungen geplant, von Blutabnehmen über Schnelltests bis hin zur Früherkennung von Krankheiten.
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11: Es ist der letzte Schultag vor den Ferien. 2 Wochen lang ist Ruhe in den Schulen. Dafür wird es lauter in den Jugendtreffs und Bürgerzentren bei uns in der Region. Zum Beispiel hier in Burglengenfeld. Von Kreativwerkstatt bis Theater ist viel geboten. Einen Überblick über das Ferienprogramm im Bürgertreff findet ihr über charivari.com. Zusätzlich findet ihr da eine ganz allgemeine Übersicht, welche Angebote es für Kinder und Familien in den Ferien gibt. Egal ob hier in Burglengenfeld oder woanders. Max Moser, Charivari in Burglengenfeld.
12: Wer riecht es denn jetzt schon in Schierling? Brathendl und Zuckerwatte. Um 17 Uhr startet heute das Pfingstvolksfest. Tradition, Unterhaltung und bayerische Lebensfreude. Mit Blasmusik, Fahrgeschäften und Festzeltstimmung. Zum Auftakt spielt die Blaskapelle Weng für den Start in die Festtage. Danach gibt's bis Montag ein buntes Programm mit Kindertag, Heimattag, Frühschoppen und viel Musik aus der Region. Den Kapfinger Charivari in Schierling.
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0: Um 9:03, bitte ein bisschen aufpassen, wenn ihr auf der A3 gerade unterwegs seid. Passau nach Regensburg. Zwischen Regensburg Uni und dem Kreuz, da liegen Gegenstände auf der Fahrbahn.
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0: Hier haben wir was Neues. Guten Morgen.
25: Servus, das ist der Christian. Ich wollte einen Blitzer melden.
0: Immer gerne.
25: Und zwar in Schwandorf, Ortsteil Eppmannsdorf, wenn man vom Berg runterfährt.
0: Perfekt, super. Zwischen den zwei Brücken da mal wieder. Regensburg haben wir 2 Stück noch. In Sallern die Amberger Straße und in Königswiesen die Erzbischof-Buchberger Allee, jeweils Tempo 30. Landkreis Kelheim noch, Peinten die Deuerlinger Straße, Höhe Kläranlage beidseitig. Wenn ihr noch irgendwas entdeckt, dann sagt gerne auch Bescheid. 08000 7. Die kostenlose Charivari-Verkehrshotline.
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0: Die Temperaturen im Charivari-Wetter schießen hoch wie die Raketen beim Regensburger Maidult Halbzeitfeuerwerk heute Abend. Wir stehen gerade bei 15 Grad an der Voss in Regensburg, 15 auch am Schloss Guteneck, Landkreis Schwandorf, 16 in Volkenschwand gemessen, Landkreis Kelheim. Und wir werden dann stehen bleiben heute bei 25 bis 28 Grad, sogar Sonne ohne Ende, so ein paar Quellwolken dazu, das ist aber alles harmlos. Und der Charivari-Wettertrend für Regensburg, Niederbayern und die Oberpfalz, der hat sogar noch mehr drauf. Das lange Pfingstwochenende, über 30 Grad teilweise und Sonne.
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1: Na, zeigt einer der Kollegen heute auch die kurze Hose, beziehungsweise natürlich die Kasernbeine in der kurzen Hose zum ersten Mal. Ich brauche nichts sagen, also meine sehen auch so aus, als wenn ich kurz davor bin, irgendwie schneeblind zu werden, wenn ich drauf schaue. Aber wir holen so ein bisschen auf jeden Fall die Bräune ab, denn über dem langen Pfingstwochenende freuen wir uns drauf. Jetzt um kurz nach neun bei Charivari. Viel Spaß bei der Arbeit erst einmal mit mehr Hits und mehr Vielfalt. Medusa und One Republic gleich. James Morrison mit Nelly Furtado habe ich dabei. Broken Strings und jetzt hat Hertz mit Purple Disco Machine. Hier ist Wonderful Life bei Charivari. Ab geht's.

0: Grüß euch. Viertel 10, Viertel nach 9 haben wir es ganz genau bei Charivari, der Freitagvormittag, an dem die Landschaftsgärtner schon ihre ersten 2 Liter Wasser durch haben. Gutes Durchhalten heute, wenn es langsam warm wird. Und dann sehen wir heute auch eine Sarah Engels, unsere nicht erfüllte Hoffnung vom ESC in Wien, die offenbar die Schnauze so ein bisschen voll hat.
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0: Einmal ESC reicht, sagt die gute Sarah Engels. Sie wird nach Platz 23 in Wien kein zweites Mal mehr antreten. Warum eigentlich nicht? Kann ja eigentlich nur besser werden. Aber die Sarah sagt auch, sie will lieber anderen Künstlern die Chance geben. Naja, eine dornige Chance, wie der Lindner sagen würde, so ein ESC-Auftritt. Ja, auf ein nächstes dann 2027 in Bulgarien, ne? Und dann kommt da bei den Ochsenknechts auf einmal ein richtiger Romantikrums um die Ecke. Wilson Gonzalez hat sich verlobt, verrät er in der kommenden 5. Staffel von Die Ochsenknechts. Den Antrag gemacht hat allerdings nicht er, sondern seine Freundin. Wahrscheinlich auch mit der Bedingung, dass sie die Namen der Kinder aussuchen darf. Und wir sehen, der Ballermann auf Malle geht weiter weg von Partyschlagern hin zu Pop, weil Superstar Jason Derulo wird im Bierkönig auftreten am 24. Juni. Und ich dachte schon, verrückter als Heino im Megapark kann es gar nicht mehr werden. Als Austausch könnte man ja den Peter Wackel mal vom Ballermann aufs Coachella schicken.
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0: Der hat so einen stabilen 30 Grad Vibe dabei. Kersai Gabriella war das um kurz vor 21:30 mittlerweile bei Charivari. Mehr Hits und mehr Vielfalt für euch am Freitag bei der Arbeit mit Ray Garvey. Perfekt immer heiß, werden wir gleich nach 21:30 noch hören. Ein bisschen entspannter, so ein bisschen Schattenzeit quasi. Die Lighthouse Family mit High aus den 90ern. Und viele mehr Hits und mehr Vielfalt gleich nach 21:30.
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0: 21:30 haben wir es ganz genau. Der Freitagvormittag mit den Lokalreportern als nächstes.
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9: Pünktlich zum ersten Sommerwochenende des Jahres kann ab heute das Kinderplanschbecken hier im Nittenauer Freibad wieder genutzt werden. Möglich macht das eine neue Wärmepumpe, durch die das Wasser nun bereits am Vormittag angenehm warm ist. Vor der Investition war das laut Freibadteam nicht möglich, weil sich das Wasser erst im Lauf des Tages ausreichend erwärmte. Viele Eltern hatten sich eine bessere Temperierung des Beckens gewünscht. Mit der neuen Wärmepumpe konnte dieser Wunsch nun umgesetzt werden. Sabine Hofer, Charivari in Nittenau.
10: Der neue Kamer Landrat Christian Schindler ist jetzt schon fast einen Monat im Amt. Heute leitet er hier im Landratsamt die erste Sitzung des Kreistags und Tagesordnungspunkt 1 ist gleich seine Vereidigung. Aber nicht nur er, auch die neuen Kreisrätinnen und Kreisräte werden heute offiziell vereidigt. Und dann gilt es natürlich noch viel Organisatorisches zu klären. So werden zum Beispiel die Ausschüsse für Jugendhilfe oder Kultur und Tourismus heute gebildet. Ein langer Tag also für den Landrat und die Kreisräte. Max Moser, Charivari in kam.
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0: Um 9.31 Uhr ist alles entspannt.
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0: Im Landkreis Regensburg, die B16 Höhe Wenzenbach, steht noch einer im zweispurigen Bereich Fahrtrichtung Nittenau. Und in Schwandorf noch aufpassen, in Edmannsdorf bei Schwandorf genauer gesagt, den Berg runter zwischen den zwei Brücken am Blitzer. Wenn ihr noch irgendwas entdeckt, dann sagt's gerne auch Bescheid. 08000 08007, die kostenlose Charivari-Verkehrshotline.
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0: Liebe Chefinnen, liebe Chefs, bei euren Angestellten habt ihr definitiv einen Riesenstein im Brett, wenn man einfach mal ohne Ankündigung so ein bisschen Eis mitbringt heute. Das Charivari-Wetter tickt immer weiter nach oben. Wir stehen bei 17 Grad, Sonne am Ostentor in Regensburg, Schwandorf am Bahnhof 16 gemessen, Attenhofen, Landkreis Kelheim 17 Grad ebenfalls. Heute dann 25 bis 28, ganz viel Sonne, so ein paar harmlose Quellwolken noch dazu. Und der Charivari-Wettertrend für Regensburg, Niederbayern und die Oberpfalz. Weiter Pfeilgrad nach oben, das lange Pfingstwochenende, Sonne und teilweise über 30.
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1: Ja, wenn man jetzt um kurz nach halb zehn so als Baggerlfahrer mal kurz den Kopf hinten an die Kopfstütze dran macht im Lieferwagen, ein bisschen das Fenster runter, Arm raus und den Ray Garvey ein bisschen aufdreht, dann können wir schon fast meinen, mehr auf dem Roadtrip, Leute. Lighthouse Family noch danach, mehr Hits und mehr Vielfalt für den Freitagvormittag bei Charivari.

9.47 Uhr haben wir es. Der Freitagvormittag bei Charivari. Schaut's bitte auf, wenn ihr auf der A3 Regensburg-Passau gerade unterwegs seid zwischen Wörth an der Donau Ost und Kirchroth. Da liegt ein Holzteil auf der Fahrbahn. Und dann liegen die Pläne bei uns am langen Pfingstwochenende irgendwo zwischen Urlaub fahren, Freibad oder einfach mit dem Wasserschlauch im Garten. Leute, der Lutz hier und ich wünsche euch jetzt ein wunderschönes, langes Pfingstwochenende hier bei uns in Regensburg, Niederbayern und der Oberpfalz und darf mich selber auch in einer Woche Pfingsturlaub verabschieden hiermit. Also, wir sind auch nur hier und dödeln so ein bisschen rum, ein paar Tagesausflüge und Eisdielen, Flatrate, glaube ich. Am Dienstag in der Früh wartet dann der Herbert Feldbauer hier in der Früh auf euch. Und wir hören uns dann morgen natürlich nochmal zum Ratschen über die Highlights der letzten Woche. Das lassen wir nicht aus. Morgen von 12 bis 2 hier bei Charivari. Und derweil einen wunderschönen Freitag euch mit mehr Hits und mehr Vielfalt. Nico Santos kommt als nächstes.

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14: Ich bin Christian Augustin. Viel Arbeit heute für den Bundestag. Zum Beispiel befasst sich das Parlament mit einem Gesetzentwurf zum Kindergeld. Der sieht vor, dass Familien mit kleinen Kindern das Kindergeld künftig ganz automatisch bekommen. Außerdem geht es um eine Apothekenreform. Da ist geplant, dass Apotheken künftig noch mehr Leistungen wie Vorsorgeangebote oder Impfungen anbieten dürfen. Der ukrainische Präsident Volodymyr Zelensky will heute mit den Staats- und Regierungschefs aus Deutschland, Frankreich und Großbritannien über den stockenden Friedensprozess beraten. Dabei geht es darum, wie der gemeinsame Druck und die gemeinsame diplomatische Arbeit die Lage beeinflussen kann, sagte Zelensky. Die Bemühungen um ein Ende des seit mehr als 4 Jahren andauernden Kriegs lagen in den vergangenen Wochen auf Eis. Die USA als Vermittler konzentrierten sich seit Ende Februar auf den Iran-Krieg. Bei uns in Bayern ist fast die Hälfte aller untersuchten Tier- und Pflanzenarten bedroht. Laut dem Landesamt für Umwelt gelten rund 1000 bereits als ausgestorben oder verschollen. Der Bund Naturschutz warnt, ohne Insekten als Bestäuber fällt ein Großteil unserer Nahrung weg. Die Ziele des Volksbegehrens Rettet die Bienen von 2019 sind in weite Ferne gerückt. Da ging es um besseren Schutz für die heimische Tier- und Pflanzenwelt.
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15: A3 Regensburg in Richtung Passau fahren zwischen Wörth an der Donau Ost und Kirchroth. Achtung bitte, liegt ein Holzteil auf der Fahrbahn.
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15: Auf der B16 steht heute Vormittag ein Blitzer und zwar im Landkreis Regensburg auf Höhe Wenzenbach im zweispurigen Bereich, wenn man Richtung Nittenau unterwegs ist. Und in Schwandorf wird im Ortsteil Edmannsdorf fotografiert und zwar zwischen den beiden Brücken.
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15: Es ist ja jetzt schon so schön sonnig und warm in Regensburg am Domplatz. Sind 17 Grad in Nittenau im Landkreis Schwandorf, Sonnenschein bei 16 Grad. In Berg im Landkreis Neumark derzeit 14 Grad. Ein neues Hoch landet pünktlich zum Ferienstart und bringt den Sommer mit. Heute Sonnenschein und lockere Wolken bei bis zu 27 Grad. Und das lange Pfingstwochenende riecht bei uns nach Sonnencreme. Sonnenschein pur, kaum eine Wolke in Sicht. Und die Temperaturen kommen an die 30-Grad-Marke ran.
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15: Da geht's auf die B20, Straubing Richtung Pilsen fahrend. Achtung Mitte, da liegen Glasscherben und zwar im Bereich zwischen Ittling in Straubing und Parkstetten. Vorsicht, hier Gefahr durch Glasscherben auf der Fahrbahn.
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15: Auf der B16 steht ein Blitzer, Höhe Wenzenbach, im zweispurigen Bereich, wenn man Richtung Nittenau fährt. Dann in Lappersdorf in der Regendorfer Straße und in Schwandorf im Ortsteil Etzmannsdorf, hier zwischen den beiden Brücken.
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15: Ein neues Hoch landet pünktlich zum Ferienstart und bringt den Sommer mit. Heute Sonnenschein und lockere Wolken bei bis zu 27 Grad. Und das lange Pfingstwochenende riecht bei uns nach Sonnencreme. Sonnenschein pur, kaum eine Wolke in Sicht. Und die Temperaturen kommen an die 30-Grad-Marke ran.
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1: Heute ja der letzte Schultag vor den Pfingstferien. Bei uns wird's richtig freundlich und warm mit 25 Grad. Das ist in etwa die Durchschnittstemperatur von Teneriffa. Die Kanarischen Inseln gelten ja als Ort des ewigen Frühlings. In Santa Cruz auf Teneriffa heute lockere Wolken und das bei 24 Grad. Und vom Atlantik her weht eine warme Brise ans Land. Schauen wir nach Slowenien. Die Gemeinde Bled gilt als Abbild des Paradieses unter den Alpen. Umringt von einem wunderschönen Gletschersee sieht man auf einem Felsen eine Burg aus dem 11. Jahrhundert. Und ganz besonders idyllisch, da liegt noch eine kleine Insel mitten im See. Und darauf befindet sich die schöne Wallfahrtskirche Maria Himmelfahrt. Herrlich schön. Heute hier 22 Grad und viel Sonne. Und ähnlich wie bei uns wird es auch in Slowenien die nächsten Tage stetig wärmer. Bewölkt ist es dagegen gerade noch über Dublin, hier momentan 19 Grad, aber auch über Irland setzt sich die nächsten Tage Sommerwetter durch.
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26: Ich bin Helen Martin. Apotheken sollen in Zukunft noch mehr Leistungen anbieten dürfen. So sehen es Gesetzespläne von Gesundheitsministerin Wagen vor, die der Bundestag heute beschließen soll. Thomas Thonfeld berichtet aus Berlin.
27: Schutzimpfungen zum Beispiel gegen Grippe, Viren, Schnelltests, rezeptpflichtige Medikamente notfalls auch mal ohne Rezept und auch Vorbeugung und Früherkennung von Herz-Kreislauf-Erkrankungen. Das und noch mehr soll es künftig alles auch in Apotheken geben. Das Ziel, das Netz der Apotheken sichern, vor allem auf dem Land. Was die Betroffenen gut finden, kritisiert die Kassenärztliche Bundesvereinigung aber als riskant.
26: Wer in seiner Ehe Opfer von häuslicher Gewalt wird, soll sich künftig schneller scheiden lassen können. Wie die Funke-Zeitungen berichten, hat Bundesjustizministerin Hubig einen Gesetzentwurf vorgelegt, der klarstellt, wann eine Scheidung vor Ablauf des Trennungsjahres möglich ist, nämlich bei körperlicher, sexueller oder freiheitsentziehender Gewalt durch den Partner. Der Iran-Krieg und die Angst vor steigenden Preisen beeinflussen weiter die Kauflust in Deutschland. Der aktuelle Konsumklimaindex zeigt, vor allem bei größeren Anschaffungen wie Möbeln oder einem neuen Auto halten sich die Verbraucherinnen und Verbraucher zurück. Zwar hat sich die Stimmung im Vergleich zum April leicht verbessert, die Mehrheit der Befragten rechnet aber damit, dass sich die wirtschaftliche Lage weiter verschlechtert. Die nächsten Tage wird's in Bayern sonnig und auch heiß. Während das viele bestimmt freut, steigt dadurch aber auch die Waldbrandgefahr. Laut dem Deutschen Wetterdienst droht in weiten Teilen Bayerns die Gefahrenstufe 4 von 5. Die Regierungen der Oberpfalz und Unterfranken haben bereits Überwachungsflüge angeordnet. Die Behörden warnen, kein offenes Feuer und nicht rauchen im Wald. Wer spielt nächste Saison in der zweiten Fußball-Bundesliga und wer drittklassig? Heute Abend treffen Greuther Fürth und Rot-Weiß Essen im Relegationshinspiel aufeinander. Essen will nach 19 Jahren zurück in die Zweitklassigkeit, Fürth kämpft um den Klassenerhalt. Anpfiff in Essen ist um 20.30 Uhr. Das Rückspiel ist dann am Dienstag in Fürth.
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0: A93 Regensburg in Richtung Holledau fahren, zwischen Hausen und Abensberg. Achtung, liegen Reifenteile auf der Autobahn.
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0: Blitzer steht auf der B16 im Landkreis Regensburg auf Höhe Wenzenbach. Im zweispurigen Bereich wird hier geblitzt, wenn man Richtung Lettenau unterwegs ist. Dann noch ein Blitzer in Lappersdorf in der Regendorfer Straße und in Schwandorf hier im Ortsteil Edmannsdorf zwischen den beiden Brücken. Und es ist noch jemand in der Leitung. Hallo.
2: Ja, grüß dich. Hallo, guten Morgen. Ein Blitzer kam rauf am Kreisverkehr in Fahrtrichtung, vermutlich in Fahrtrichtung Bad Kötzing.
0: Danke für den Anruf. Jetzt haben wir auch diesen Blitzer.
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0: In Regensburg beim Wörthbad, wo heute Nachmittag bestimmt richtig viel los sein wird. 21 Grad momentan, in Schwandorf am Rathaus sind es 19 Grad und in Essing im Landkreis Kelheim 21 Grad. Wie bestellt für die Pfingstferien ist der Sommer bei uns gelandet. Heute viel Sonnenschein, nur lockere Wolken und das bei bis zu 27 Grad heute Nachmittag. Der Wettertrend. Über den nächsten Tagen steht dick und fett Sommer. Nahezu ungestörter Sonnenschein und das bei Temperaturen von an die 30 Grad.
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17: A3 Regensburg Richtung Passau zwischen Hengersberg und Iggensbach. Ein kaputter Pkw und Vorsicht, hier Gefahr durch Personen auf der Fahrbahn. Und ein Radlfahrer ist auf der A9 unterwegs. Nürnberg Richtung München zwischen dem Dreieck Holledau und der Raststätte Holledau ist der Standstreifen blockiert. Da ist nämlich momentan ein Fahrradfahrer am Fahrbahnrand. Der ist wohl falsch abgebogen.
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17: In Lappersdorf steht momentan ein Blitzer in der Regendorfer Straße und im Landkreis Cham wird in Kammerau fotografiert, nämlich beim Kreisel, wenn man Richtung Bad Kötzting unterwegs ist.
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17: Wie bestellt für die Pfingstferien ist der Sommer bei uns gelandet. Heute viel Sonnenschein, nur lockere Wolken und das bei bis zu 27 Grad heute Nachmittag. Der Wettertrend. Über den nächsten Tagen steht dick und fett Sommer. Nahezu ungestörter Sonnenschein und das bei Temperaturen von an die 30 Grad.
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2: In Ramspau beginnt heute das Regentalfest mit Festeinzug, Bieranstich und ganz viel Heimatgefühl direkt am Regenufer. Abends sorgen dann die Burmdeifel aus der Steiermark für Stimmung im Festzelt. 4 Tage Ausnahmezustand im Regental sind also eröffnet. Morgen startet an der Uni Regensburg ein neuer Flohmarkt. Von 4 bis 8 heißt es stöbern, handeln und vielleicht echte Schätze entdecken. Und wer selber verkaufen will, ab 3 Metern Standfläche gibt sogar 2 Meter gratis dazu.
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31: Ich bin Helen Martin. Mehr Zeit fürs Baby statt für lästige Bürokratie. Das ist das Ziel der geplanten Reform beim Kindergeld. Ab dem kommenden Jahr sollen Eltern in Deutschland das Kindergeld automatisch bekommen, ohne Antrag. Das hat Finanzminister Klingbeil im Bundestag angekündigt. Geplant ist, das neue Verfahren in zwei Schritten einzuführen. Zuerst für Eltern mit älteren Kindern, dann auch für Eltern, die ihr erstes Kind bekommen. Rund 300.000 Anträge pro Jahr sollen so wegfallen. Es geht um die Daten von zehntausenden Patientinnen und Patienten. Ein externer Dienstleister von Kliniken ist Opfer eines Cyberangriffs geworden. Dabei sind die Daten gestohlen worden. Allein an der Uniklinik Köln sind 30.000 Patienten betroffen. Mehr dazu von David Riemer.
32: In Baden-Württemberg wurden Daten von mehr als 72.000 Patientinnen und Patienten der Unikliniken Freiburg, Ulm, Heidelberg und Tübingen erbeutet. Gestohlen wurden zum Beispiel Namen, Geburtsdaten und Adressen, zum Teil auch Rechnungsdaten mit Hinweisen auf Diagnosen und Behandlungen. Die Kliniken betonen, die Patientenversorgung war zu keinem Zeitpunkt betroffen.
31: Gestern Abend hatte der Bundestag ja beschlossen, dass die Ticketsteuer im Flugverkehr gesenkt wird. Ab Juli sinkt die Abgabe, je nach Strecke, um bis zu 11,40 Euro pro Flug. Den Airlines reicht das aber nicht. Eurowings zum Beispiel spricht von einem Tropfen auf dem heißen Stein. Auch Ryanair ist unzufrieden. Die Billigfluggesellschaft hat angekündigt, Flugzeuge ins Ausland zu verlagern, weil Deutschland zu teuer werde. Für viele bedeutet der anstehende Sommer auch endlich wieder Festivalsaison. Mehr als 1.800 Festivals gibt es in Deutschland und trotz diverser Krisen werden es sogar mehr. Laut dem zuständigen Branchenverband gibt es mittlerweile ungefähr 20% mehr Festivals als noch vor Corona. Dass Festivals so boomen, ist nicht selbstverständlich. Die Tickets sind im Schnitt 30% teurer geworden. Der FC Bayern muss beim Fußball-DFB-Pokalfinale morgen auf Manuel Neuer verzichten. Der Bayern-Keeper hat nach wie vor Probleme mit der linken Wade und hat noch nicht wieder voll trainiert. Voraussichtlich wird stattdessen Jonas Urbich zwischen den Pfosten stehen.
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0: Gleich zweimal hat die Polizei hier in Fürth im Wald am Donnerstag Verstöße gegen das Waffengesetz aufgedeckt. In beiden Fällen wurden Männer aus Tschechien beim Überqueren der Grenze angehalten. Der erste hatte ein Einhandmesser dabei, ein Verstoß gegen das deutsche Waffengesetz. Den 22-Jährigen erwartet eine Geldstrafe. Im zweiten Fall hatte ein 25-Jähriger einen Schlagring im Auto. Auch ihn erwartet jetzt eine Geldstrafe. Max Moser, Charivari in Fürth im Wald.
3: 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Von Falkenstein geht's dann ganz entspannt nach Regensburg, auch für ungeübte Radler und Familien mit Kindern. 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Das Biker-Ticket für Bus und Radl bekommen wir direkt im Fahrradbus. Die Kapfinger Charivari in Regensburg.
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4: A3 Regensburg Richtung Passau fahren zwischen Hengersberg und Iggensbach. Ein kaputter PKW, Vorsicht, hier auch Gefahr durch Personen auf der Fahrbahn. Und ein Radlfahrer ist auf der A9 unterwegs, Nürnberg Richtung München zwischen dem Dreieck Holledau und der Raststätte Holledau. Bitte gut aufpassen, Fahrradfahrer auf der Fahrbahn, der Standstreifen momentan blockiert. Gekracht hat's gerade auf der B8, Neumarkt Richtung Nürnberg fahrend, und zwar in Postbauer Hängen direkt in der Hauptstraße. Da ist momentan zwischen der Deutschherrenstraße und dem Ortsausgang die Feuerwehr vor Ort und regelt hier den Verkehr. Ein Unfall mit Verletzten. Hier gibt es momentan große Behinderungen.
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4: Blitzermelder in der Leitung. Angie Eckert hier. Hallo.
6: Servus, da ist der Florian. Ich darf einen Blitzer melden. Und zwar Frankenstraße, stadtauswärts, unter der Brücke bei der Dult.
4: Dankeschön, Florian, für deinen Anruf. Ja, und pass gut auf, denn der Ferienstart kann teuer werden. Viele Blitzer gerade gemeldet. Zum Beispiel im Landkreis Regensburg in Hohenschambach, direkt am Ortsausgang, wenn man Richtung Himmau fährt. Dann in Lappersdorf in der Regendorfer Straße. Im Landkreis Schwandorf steht der Blitzer zwischen dem Murnersee und dem Steinberger See in der 70er-Zone. Und im Landkreis Cham wird in Kamerau fotografiert, beim Kreisel Richtung Bad Kötzting fahrend.
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4: In Cham am Marktplatzbrunnen 21 Grad, in Schwandorf am Bahnhof sind es 22 Grad und in Grafenwiesen 21. Auf der Wetterkarte sehe ich Sonnencreme und ganz große Eisbecher. Der Sommer ist gelandet bei uns in der Region. Wir dürfen ein neues Hoch über uns willkommen heißen und das bringt Badewetter mit. Heute können das schon bis zu 27 Grad werden mit viel Sonnenschein und lockeren Wolken. Und so geht's dann auch die nächsten Tage weiter. Der Wettertrend, das lange Pfingstwochenende, verspricht uns sommerliche Temperaturen knapp an die 30 Grad und dazu wirklich Sonne satt.
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4: Das ist der Freitag vor den Pfingstferien. Die ersten sind schon unterwegs in den Urlaub. Die anderen freuen sich jetzt erstmal auf ihren Feierabend. Und bei uns hört ihr auf jeden Fall, was bei euch daheim in der Region heute wichtig ist. Das ist gleich unser Thema bei unseren Lokalreportern.
3: Freuen wir uns gleich auf absolut italienisches Urlaubsfeeling zum Pfingstferienstart unserer Kinder und für viele von uns auch Urlaubszeit. Regensburg ist die nördlichste Stadt Italiens, deshalb begrüßen wir gleich einen bekannten italienischen Musiker aus Regensburg, Gianni Carrera, auch bekannt als einer der Sänger der italienischen Regensburger Band I Dolci Signori, Allora a Tra Poco.
4: Und obendrauf packen wir noch mehr Hits, mehr Vielfalt für euren Freitagmittag. Post Malone hört ihr gleich mit Chemical. Außerdem mit dabei Hathaway aus den 90ern mit What is Love. Und hier ist für euch Miley Cyrus mit End of the World.
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0: Treffpunkt Mittag am Freitag für Regensburg und die Region zum Start ins Pfingstwochenende für unsere Kinder, somit in die Ferien und für viele ist auch Urlaubszeit. Da haben wir doch jetzt deshalb was absolut Passendes. Regensburg ist die nördlichste Stadt Italiens. Viele fahren jetzt nach Italien und deshalb begrüßen wir Gianni Carrera, den Musiker aus Italien, der schon lang in Regensburg lebt. Viele kennen ihn als Sänger der Regensburger Band I Dolci Signori, aber auch solo. Ciao, Gianni.
1: Ciao, Detlef. Buongiorno. Come stai?
0: Ah, bene, grazie. Erstmal, ihr spielt ja nicht nur viele Konzerte mit I Dolci Signori, ihr habt ja auch mittlerweile sogar 3 Musicals, die ihr auch hier unter anderem bei uns in der Region natürlich aufführt. Was steht denn da bei uns nun so alles hier an? Wo kann man euch sehen und das Urlaubsfeeling auch hier zu uns in die Region holen?
1: Die Sommertour fängt jetzt an und wir haben viele Konzerte vor. Unsere Regensburger Fans können gerne kommen am 24. Juni in Schloss Prüfening in Regensburg. Das wäre der perfekte Auftritt, wo die dabei sein können. Ja.
0: Wunderbar, ist ja auch ein ganz tolles Ambiente und euch dann da zu erleben in einer lauen Sommernacht. Perfetto!
1: Perfetto, molto bene.
0: Jetzt hast du selber, du bist ja auch solo unterwegs, einen ganz neuen Song rausgebracht, heißt Luci. Was bedeutet das und was steckt denn hinter diesem Song?
1: Also Luci ist stark in Verbindung mit meinen Wurzeln, mit meinen Kalabrien, mit meiner Kindheit, mit meiner Familie. Praktisch, ich mag jedes Jahr so eine sabbatische Zeit. Also jedes Jahr im Winter verschwinde ich immer weg, so 2-3 Monate. Auch diese gewisse Ruhe zu haben, bin ich in meine Ortschaft gegangen. Luzi, deswegen ist der Lied heißt Luci, ist praktisch die alte Name von meiner Ortschaft. Mein Nachbar hat mir so ein altes Bild gezeigt von Luzi. Und dieses Bild war 500 Jahre alt und die war so stark eingedruckt, das hat mich sofort inspiriert und habe diese Bilder in Musik übersetzt.
0: Und wie das klingt, das hören wir uns jetzt mal an.
1: Jetzt.

0: schön nach Urlaub. Und mit dieser Geschichte, die du jetzt erzählt hast, kriegt man richtig Gänsehaut.
1: Ja, super. Bisschen, das ist die Ziellau.
0: Gianni Carrera.
1: Grazie mille, arrivederci, ciao.
0: Und mit diesen italienischen Gefühlen starten wir ins sonnige Pfingstwochenende, die Kinder in die Ferien und viele auch jetzt in den Urlaub. Buona giornata.
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13: Was man nicht kennt, bereitet oft Unsicherheit. Und genau dem will die türkisch-islamische Gemeinde hier in Schwandorf entgegentreten und lädt am Wochenende wieder zum traditionellen Sommerfest. Jeweils von 12 bis 20 Uhr sind die Bürgerinnen und Bürger Schwandorfs in die Moschee eingeladen. Es geht darum, mit den muslimischen Nachbarn in Kontakt zu treten, ins Gespräch zu kommen. Es finden Führungen durch die Moschee statt, es gibt ein Kinderprogramm und selbstgemachte türkische Spezialitäten. Sabine Hofer, Charivari in Schwandorf.
14: Gerade jetzt zum Start in die Pfingstferien überlegen vielleicht viele junge Menschen, wie es nach der Schule oder Ausbildung weitergeht. Die Caritas Regensburg hat aktuell noch freie Plätze im Bundesfreiwilligendienst. Mitmachen können nicht nur Schulabgänger, sondern Menschen jeden Alters. Gesucht werden Helfer für soziale Einrichtungen in unserer Region, von der Kinderhilfe bis zur Altenpflege. Bewerben bitte direkt bei der Caritas Regensburg. Diet Kapfinger, Charivari in Regensburg.
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15: A3, Regensburg Richtung Passau. Zwischen Straubing und der Raststätte Bayerischer Wald Süd. Ein kaputter LKW, der Standstreifen ist hier blockiert. Und in dem Bereich zwischen Straubing und Bogen momentan 5 Kilometer Stau, kostet euch gut eine halbe Stunde. A6, Nürnberg in Richtung Pilsen fahren. Zwischen Wernberg Ost und Fohlenstrauß West. Gefahr durch Reifenteile auf der Fahrbahn. Hier hat's gekracht. Nach diesem Unfall ist der Standstreifen blockiert. Und noch die B15, Saale Haupt Richtung Landshut fahrend. Zwischen Schierling Nord und Schierling Süd. Achtung, da liegt ein Eimer.
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15: In Regensburg wird in der Frankenstraße geblitzt, nämlich bei der Duldbrücke, statt auswärts fahrend. Im Landkreis Regensburg in Hohenschambach, direkt am Ortsausgang Richtung Himmau fahrend. Dann auch im Landkreis Schwandorf zwischen dem Murnersee und dem Steinberger See ist eine 70er-Zone. Und im Landkreis Kamen steht der Blitzer in Kamerau beim Kreisel, fotografiert Richtung Bad Kötzting fahrend.
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15: Auf der Wetterkarte sehe ich Sonnencreme und ganz große Eisbecher. Der Sommer ist gelandet bei uns in der Region. Wir dürfen ein neues Hoch über uns willkommen heißen und das bringt Badewetter mit. Heute können das schon bis zu 27 Grad werden mit viel Sonnenschein und lockeren Wolken. Und so geht's dann auch die nächsten Tage weiter. Der Wettertrend, das lange Pfingstwochenende, verspricht uns sommerliche Temperaturen knapp an die 30 Grad und dazu wirklich Sonne satt.
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0: Treffpunktmittag an diesem sommerlichen Freitag. Das lange Pfingstwochenende und natürlich die Pfingstferien stehen bei uns vor der Tür. Und der Sommer hat wirklich eine Bilderbuch-Punktlandung vollbracht. Heute schon richtig schönes Wetter und jetzt wollen wir natürlich wissen, wie geht das weiter? Das weiß unser Wetterexperte Kai Zorn. Hi Kai.
1: Servus.
0: Das lange Pfingstwochenende, das wird richtig schön sommerlich, oder?
1: Absolut, ja. Sowohl am Samstag als auch an den Pfingsttagen selber haben wir jeweils von früh bis spät strahlenden Sonnenschein. Gelegentlich sind ein paar harmlose Quellwolken unterwegs und die Nachmittagswerte liegen am Samstag bei 23 bis 29 und an den Pfingsttagen bei 25 bis 30 Grad.
0: Lass uns in die erste Ferienwoche schauen. Wie geht's denn nach Pfingstmontag bei uns weiter? Kommt der Regen zurück oder bleibt das so schön?
1: Der Regen wird nicht zurückkommen, aber es stellt sich die Wetterlage wieder ein bisschen auf etwas kühlere Temperaturen um. Wir werden nach Pfingsten, so ab etwa Mittwoch und auch in der zweiten Ferienwoche wohl eine Mischung haben aus viel Sonnenschein. Ab und zu sind mal Wolken unterwegs, da kann es dann auch mal Schauer und Gewitter geben. Die Temperaturen gehen zurück und pendeln sich dann im groben Schnitt so zwischen 17 und 25 Grad ein. Unterm Strich bleibt es schön, nur nicht mehr ganz so warm wie zu Pfingsten selbst. Das sind ja auch Temperaturen, die in den Juli und August gehören und streng genommen nicht in den Mai.
0: Und auch das sind wundervolle Aussichten. Vielen Dank, Kai Zorn, der uns das schöne Wetter über die Pfingstfeiertage verkündet hat.

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15: Ich bin Helen Martin. Der Bundestag hat eine Apothekenreform beschlossen. Apotheken sollen künftig mehr Leistungen anbieten können, zum Beispiel Impfungen gegen Grippe, Corona und Tetanus, Schnelltests oder auch Blutentnahmen. In bestimmten Fällen sollen sie auch verschreibungspflichtige Medikamente ohne Rezept abgeben dürfen. Ärzteverbände kritisieren die Reform scharf. Abschließend muss noch der Bundesrat zustimmen. Noch bis Ende Juni gilt der Tankrabatt. Und wenn es nach der SPD geht, war es das dann auch mit der Maßnahme. Das hat Fraktionsvize Zorn in der ARD klargemacht. Er hat außerdem gesagt, dass die Regierungskoalition die weiteren Maßnahmen gegen hohe Spritpreise zielgenauer gestalten werde. Zorns Vorschlag ist ein Spritpreisdeckel. Den lehnt CDU-Wirtschaftsministerin Reicher aber ab. Heute trifft sich die Energiepreistaskforce der Bundesregierung, die über weitere Maßnahmen beraten will. Die Luftfahrtbranche ist unzufrieden. Ihr geht die vom Bundestag beschlossene Senkung der Ticketsteuer nicht weit genug. Claudia Wächter mit den Einzelheiten.
16: Ein Tropfen auf den heißen Stein, nennt der Chef von Eurowings die Absenkung der Ticketsteuer und stellt klar, die Flugtickets würden nicht wirklich billiger. Unterm Strich um rund 2,50 Euro pro Ticket rechnet der Branchenverband vor und verlangt, die Steuer müsse für einen gewissen Zeitraum komplett ausgesetzt werden. Und auch der Boss des Billigfliegers Ryanair ist sauer. Er sagt, der deutsche Flugverkehrsmarkt sei kaputt.
15: In Coburg trifft sich jetzt über Pfingsten wieder der Coburger Konvent. Ein Zusammenschluss von Studentenverbindungen, Landsmannschaften und Turnerschaften. Geplant ist unter anderem ein Fackelzug am Montagabend. Da sind dann auch 8 Gegenveranstaltungen angemeldet. Kritiker werfen dem Coburger Konvent Nationalismus und Kriegsverherrlichung vor. Die Polizei ist laut eigenen Angaben gut aufs Wochenende vorbereitet. Wer spielt nächste Saison in der 2. Fußball-Bundesliga und wer drittklassig? Heute Abend treffen Greuther Fürth und Rot-Weiß Essen im Relegationshinspiel aufeinander. Essen will nach 19 Jahren zurück in die Zweitklassigkeit, Fürth kämpft um den Klassenerhalt. Und Trainer Pep Guardiola ist beim englischen Spitzenclub Manchester City nach 10 Jahren zurückgetreten. Das hat der Club ein Jahr vor Ablauf des Vertrages verkündet.
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17: Gleich zweimal hat die Polizei hier in Fürth im Wald am Donnerstag Verstöße gegen das Waffengesetz aufgedeckt. In beiden Fällen wurden Männer aus Tschechien beim Überqueren der Grenze angehalten. Der erste hatte ein Einhandmesser dabei, ein Verstoß gegen das deutsche Waffengesetz. Den 22-Jährigen erwartet eine Geldstrafe. Im zweiten Fall hatte ein 25-Jähriger einen Schlagring im Auto. Auch ihn erwartet jetzt eine Geldstrafe. Max Moser, Charivari in Fürth im Wald.
18: Wer hat jetzt Lust auf einen schönen, relaxten Familienradlausflug? Perfekt dafür ist der Fahrradbus von Regensburg nach Falkenstein. Der fährt in den ganzen Ferien täglich mit einem Fahrradanhänger. Von Falkenstein geht's dann ganz entspannt nach Regensburg, auch für ungeübte Radler und Familien mit Kindern. Infos und kostenlose Reservierungen gibt's beim RVV. Das Biker-Ticket für Bus und Radl bekommen wir direkt im Fahrradbus. Die Kapfinger Charivari in Regensburg.
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19: A3 Nürnberg Richtung Passau fahren. Zwischen Straubing und der Raststätte Bayerischer Wald Süd ein kaputter LKW. Hier ist der Standstreifen blockiert. A6 Nürnberg Richtung Pilsen zwischen Wernberg Ost und Fohlenstrauß West. Gefahr durch Reifenteile auf der Fahrbahn. Hier hat's gekracht. Nach diesem Unfall ist der Standstreifen blockiert. A93 Holledau in Richtung Regensburg fahren. Zwischen Regensburg Süd und Regensburg West 3 Kilometer stockender Verkehr. Die B15 Saalhaupt in Richtung Landshut. Zwischen dem Ausfahrtsbereich A93 bzw. B15 Neu-Saalhaupt und Schirling Nord Gefahr durch Gegenstände auf der Fahrbahn, da liegt ein Eimer.
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19: In Regensburg steht der Blitzer in der Frankenstraße bei der Duldbrücke. Fotografiert stadtauswärts fahrend. Außerdem noch ein Blitzer im Unterislinger Weg Richtung Tankstelle fahrend. Im Landkreis Regensburg steht ein Blitzer in Hohenschambach am Ortsausgang Richtung Hemau. Und im Landkreis Cham wird in Kamerau geblitzt. Nämlich hier beim Kreisel Richtung Bad Kötzting. Außerdem noch ein Blitzer im Landkreis Schwandorf zwischen Murnersee und dem Steinberger See wird in der 70er-Zone geblitzt.
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19: In Schwandorf am Waldspielplatz momentan herrliche 23 Grad. In Cham am Steinmarkt sind es 22 Grad und 22 Grad auch in Wackersdorf. Eine ganze Region im Sommermodus. Ein neues Hoch bringt uns tollstes Wetter. Heute können es schon bis zu 27 Grad werden. Dazu viel Sonne und nur so eine Handvoll Quellwolken. Der Wettertrend. Die nächsten Tage geht es fast nahezu ungestört sonnig durch den Tag. Und die Temperaturen landen morgen bzw. auch am Sonntag und am Pfingstmontag jeweils an der 30-Grad-Marke.
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19: Die einen verabschieden sich heute nach Feierabend in die Ferien und in den wohlverdienten Urlaub. Die anderen genießen ein langes Wochenende. Feiertag sei Dank. Und bevor ihr euch in die Freizeit stürzt, nehmt noch dieses Thema von unseren Lokalreportern mit.
1: Einige hundert Reiter machen sich am Pfingstmontag wieder auf den Weg von Bad Kötzting nach Steinbühl. Und auch heuer werden Pfingstreiter für ihre langjährige Teilnahme ausgezeichnet. Jürgen Pindl aus Schorndorf ist zum 40. Mal dabei. Und seine Erinnerung an den allerersten Pfingstritt, die hört ihr gleich hier auf Charivari.
19: Außerdem haben wir für euch mehr Hits, mehr Vielfalt. Gleich mit Ronan Keating, Life is a Roller Coaster. Und davor ein Hit von heute, den liefert euch Olivia Dean. Hier ist sie mit ihrer Erfolgshit-Single Man I Need.
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2: Viele Teilnehmer des Bad Kötzinger Pfingstritz sind als Kinder zum ersten Mal dabei und bleiben der Reiterprozession dann ein Leben lang treu. Am Montag reitet Jürgen Pindl aus Schorndorf zum 40. Mal mit. Mit 10 Jahren war er zum ersten Mal dabei. Und das kam, weil sich ein Bekannter das Pferd der Familie für den Pfingstritt ausleihen wollte.
3: Und dann hat meine Mutter gesagt, ja, du kannst das Pferd haben, aber der Bub, also ich und das Pony müssen mit, weil die Pferde sind unzertrennlich. Und das Erlebnis, was irgendwann so prägend in mir drin ist, wir waren dann in der Aufstellung in der Stadt Kötzing hinten, dann kommt der Zugordner und sagt, das Pony muss vor die großen Pferde raus, das hält uns den ganzen Zug auf. Ja, ich war vielleicht 5 Meter, 10 Meter mit dem Pony weg vom Großen und das war ein Tumult da drin, eine Schreierei zwischen die Pferde, bis der Sepp gesagt hat, geh mit dem Pony wieder zu dem Großen hin, dass Ruhe ist und schau, dass den Zug nicht aufhältst. Ja, so war's dann. Ich bin von Kötzing bis nach Steinbühl draußen, weil ich auf so einer Nähmaschine gesessen, weil wir nur im Trappen mittrappt sind, aber wir haben den Zug nicht aufgehalten. Das war das Erste, was mir so in Erinnerung blieb ist damals.
2: Seitdem ist Jürgen Pindl dem Bad Kötzinger Pfingstritt treu geblieben, hat allerlei Wetterkapriolen und auch Unfälle miterlebt. Für ihn ist die Prozession immer noch ein besonderes Erlebnis. Vor allem, wenn man am Morgen die Stadt hinter sich gelassen hat.
3: Draußen kehrt dann die Ruhe ein, dann läuft der Zug dahin, dann hast du vor dir jemanden, der was vorbietet, du bist in der Gruppe drin, die was nachbietet. Das ist dann eine gewisse Andacht, wo du mit deinem Pferd, mit deinen Nachbarn eben da rausreitest. Manchmal musst du mit deinem Pferd kämpfen, weil er schneller gehen will, weil er langsam ist, weil irgendwas ist. Ansonsten ist das schon so eine andächtige Phase daraus.
2: Am Montag erneuern die Bad Kötzinger also mit ihrem Pfingstritt eine über 600 Jahre alte Tradition. Nach dem Ritt werden langjährige Teilnehmer ausgezeichnet. Unter ihnen ist auch Jürgen Pindl aus Schorndorf, der heuer zum 40. Mal dabei ist.
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2: 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Und die Pläne für das lange Pfingstwochenende in Regensburg, Niederbayern und der Oberpfalz, die liegen irgendwo zwischen Urlaubsfahrt, Freibad oder einfach nur der Wasserschlauch im Garten. Leute, ich wünsche euch wunderschöne lange Pfingsttage hier bei uns und darf mich dann selber auch in eine Woche Urlaub verabschieden. Also wir sind auch nur hier und dödeln so ein bisschen rum. Ein paar Tagesausflüge, Eisdielen, Flatrate. Und am Dienstag wartet dann der Herbert Feldbauer hier in der Früh auf euch. Und wir hören uns morgen dann nochmal. Natürlich zum Ratschen über die Highlights der Woche. Das lassen wir nicht aus. Morgen von 12 bis 2. Ciao, ciao, dabei.
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18: Was man nicht kennt, bereitet oft Unsicherheit. Und genau dem will die türkisch-islamische Gemeinde hier in Schwandorf entgegentreten und lädt am Wochenende wieder zum traditionellen Sommerfest. Jeweils von 12 bis 20 Uhr sind die Bürgerinnen und Bürger Schwandorfs in die Moschee eingeladen. Es geht darum, mit den muslimischen Nachbarn in Kontakt zu treten, ins Gespräch zu kommen. Es finden Führungen durch die Moschee statt, es gibt ein Kinderprogramm und selbstgemachte türkische Spezialitäten. Sabine Hofer, Charivari in Schwandorf.
19: Gerade jetzt zum Start in die Pfingstferien überlegen vielleicht viele junge Menschen, wie es nach der Schule oder Ausbildung weitergeht. Die Caritas Regensburg hat aktuell noch freie Plätze im Bundesfreiwilligendienst. Mitmachen können nicht nur Schulabgänger, sondern Menschen jeden Alters. Gesucht werden Helfer für soziale Einrichtungen in unserer Region, von der Kinderhilfe bis zur Altenpflege. Bewerben bitte direkt bei der Caritas Regensburg. Diet Kapfinger, Charivari in Regensburg.
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0: Richtig viel los gerade auf unseren Straßen. Fangen wir an mit der A3 Regensburg Richtung Passau. Zwischen Straubing und der Raststätte Bayerischer Wald Süd. Ein kaputter LKW, der Standstreifen ist blockiert. Und weiter auf der A3 Richtung Passau. Zwischen Metten und Hengersberg 6 Kilometer stockender Verkehr. Wir bleiben auf der A3. Diesmal Regensburg Richtung Nürnberg. Zwischen Nittendorf und Laber. Vorsicht, hier Gegenstände auf der Fahrbahn. Dann die A6 Nürnberg in Richtung Pilsen. Zwischen Wernberg Ost und Fohnenstrauß West. Gefahr durch Reifenteile auf der Fahrbahn. Da hat's gekracht. Nach diesem Unfall ist aktuell der Standstreifen blockiert. A93 Holledau Richtung Regensburg fahrend. Auf Höhe Mainburg ein kaputter PKW. Der Standstreifen ist hier derzeit blockiert. Und nochmal die A93 Holledau Richtung Regensburg. Zwischen Bad Abbach und Regensburg Nord momentan 8 Kilometer Stau. Kostet euch gut 20 Minuten extra. Wir bleiben auf der A93 Regensburg in Richtung Weiden. Zwischen Schwandorf Nord und Schwarzenfeld sind es 2 Kilometer Stau. Denn zwischen Schwandorf Nord und Schwarzenfeld, da gab es einen Unfall mit mehreren beteiligten Fahrzeugen. Der Verkehr wird momentan über den Standstreifen geleitet. Das dauert etwas. Und Achtung bitte auf der B15 Saalhaupt Richtung Landshut. Zwischen Saalhaupt und Schilling Nord liegt ein Eimer auf der Fahrbahn.
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0: Und geblitzt wird auch noch in Regensburg. Ein Blitzer in der Frankenstraße bei der Duldbrücke. Statt auswärts fahrend fotografiert er dann am Unterislinger Weg Richtung Tankstelle fahrend. In Hohenschambach steht der Blitzer am Ortsausgang Richtung Himau fahrend. Und im Landkreis Schwandorf wird geblitzt zwischen dem Murnersee und dem Steinberger See in der 70er-Zone.
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0: Eine ganze Region im Sommermodus. Ein neues Hoch bringt uns tollstes Wetter. Heute können es schon bis zu 27 Grad werden. Dazu viel Sonne und nur so eine Handvoll Quellwolken. Der Wettertrend. Die nächsten Tage geht es fast nahezu ungestört sonnig durch den Tag. Und die Temperaturen landen morgen bzw. auch am Sonntag und am Pfingstmontag jeweils an der 30 Grad Marke.
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0: Hier ist Treffpunkt Mittag am Freitag. Jetzt in den Pfingstferien bieten sich ja auch mal größere Ausflüge an. Zum Beispiel zu Hollywood-Superstar Johnny Depp. Ich liebe ihn ja als Captain Jack Sparrow in den Fluch der Karibik-Filmen.
1: Ich will ein Schiff kapern, eine Mannschaft in Tortuga suchen, stehlen, rauben, plündern oder anders gesagt mir meine schwarze, heimtückische Seele ausreißen.
0: Wenn ihr auch Fans von Johnny Depp seid, habe ich eine gute Nachricht. Ihr müsst nicht zu Johnny, denn Johnny kommt zu uns. Oder sagen wir so, er kommt zumindest mal in unsere Nähe, nämlich nach Oberfranken. Und zwar in ein Kloster. Okay, da würde man Johnny Depp jetzt nicht unbedingt vermuten, aber tatsächlich. Johnny Depp ist nämlich Künstler durch und durch und das Kloster Banz präsentiert momentan seine Gemälde. Er selber ist leider nicht mit dabei, irgendwas ist ja immer. Aber seine Bilder sind durchaus sehenswert. Also wenn das für euch ein Ausflugstipp jetzt für die Pfingstferien ist, klickt mal rein im Netz unter kunsthallebanz.de. Da könnt ihr euch für den Besuch anmelden.

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12: Ich bin Fabian Schaffer. Apotheken sollen künftig mehr Gesundheitsleistungen anbieten dürfen. Der Bundestag hat ein entsprechendes Gesetz der schwarz-roten Koalition beschlossen. Demnach sollen Apotheken unter anderem mehr Impfungen, Vorsorgechecks und Schnelltests anbieten und in bestimmten Fällen sogar verschreibungspflichtige Medikamente ohne Rezept abgeben dürfen. Das Gesetz muss noch durch den Bundesrat. In der EU müssen Hunde und Katzen künftig mit Mikrochips identifizierbar sein. Die EU-Staaten haben für die neue Regel final grünes Licht gegeben. Damit soll der illegale Tierhandel eingedämmt werden. Für Privathalter gibt es lange Übergangsfristen. Bei Hunden greift die Pflicht nach 10 Jahren, bei Katzen nach 15 Jahren. Händler müssen die Regeln schon nach 4 Jahren umsetzen. Die Eltern der 2 Mädchen, die letzten Sommer in einem See in Schweinfurt ertrunken sind, sind wegen fahrlässiger Tötung verurteilt worden, bekommen aber keine Strafe. Das Amtsgericht Schweinfurt hat geurteilt, die Eltern seien durch den Tod ihrer 6 und 7 Jahre alten Kinder schon so schwer getroffen, dass eine Strafe verfehlt wäre. Die Krise im Wohnungsbau hierzulande spitzt sich zu. Wie das Statistische Bundesamt berichtet, sind letztes Jahr knapp 207.000 Wohnungen fertiggestellt worden. So wenige wie seit 2012 nicht mehr. Im Vergleich zu 2024 ist das ein Rückgang um 18%. Bauverbände sprechen von einem Alarmsignal und fordern unter anderem vereinfachte Bauvorschriften und Steuererleichterungen für Erstkäufer. Der FC Bayern muss beim Fußball-DFB-Pokalfinale morgen auf Manuel Neuer verzichten. Der Bayern-Keeper hat nach wie vor Probleme mit der linken Wade. Frage an meinen Kollegen Thomas Thonfeld. Müssen wir uns jetzt Sorgen machen mit Blick auf die WM?
13: Also nicht mehr als vorher, denn diese aktuelle Problematik war bekannt. Auch Julian Nagelsmann wusste das. Er hat ja auch gestern schon explizit gesagt, dass Neuer natürlich während der WM auch mal ausfallen könne. Und dafür habe man mit Oliver Baumann eine Weltklasse 1B-Lösung. Dass der Weltmeister jetzt im Pokalfinale nicht spielt, ist möglicherweise auch mehr eine Vorsichtsmaßnahme, eben mit Blick auf die WM.
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25: Ganz schön viel los momentan. Fangen wir an mit der A3 Regensburg Richtung Passau. Zwischen Straubing und der Raststätte Bayerischer Wald Süd ein kaputter LKW, der Standstreifen ist blockiert. Nochmal die A3 Richtung Passau zwischen Metten und Hengersberg, 6 Kilometer stockender Verkehr. Und die A3 Regensburg Richtung Nürnberg zwischen Nittendorf und Laber, Achtung, liegen Gegenstände auf der Fahrbahn. Die A6 Nürnberg in Richtung Pilsen zwischen Wernberg Ost und Fohnenstrauß West, Gefahr durch Reifenteile auf der Fahrbahn. Nach einem Unfall ist hier weiterhin der Standstreifen blockiert. A93 Holledau Richtung Regensburg. Zwischen Bad Abbach und Regensburg Nord braucht ihr Geduld. 10 Kilometer Stau kostet euch gut eine halbe Stunde. Nochmal die A93, diesmal Regensburg in Richtung Weiden fahrend. Zwischen Schwandorf Nord und Schwarzenfeld ein Unfall mit mehreren Fahrzeugen. Der Verkehr wird hier über den Standstreifen geleitet. Das dauert natürlich momentan 5 Kilometer Rückstau. Und nochmal die A93, diesmal Weiden Richtung Holledau. Zwischen Regenstauf und Regensburg-Kumpfmühl sind es derzeit 5 Kilometer Stau.
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25: Blitzer steht in Regensburg am Unteríslinger Weg, fotografiert Richtung Tanke fahrend.
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25: In Regensburg am Stobäusplatz warme 25 Grad. In Schwandorf an der Jakobskirche sind es 24 Grad. Und das gleiche messen wir auch in Rettenbach im Landkreis Cham. Auf der Wetterkarte sehe ich Sonnencreme und ganz große Eisbecher. Der Sommer ist gelandet bei uns in der Region. Wir dürfen ein neues Hoch über uns willkommen heißen und das bringt Badewetter mit. Heute können das schon bis zu 27 Grad werden mit viel Sonnenschein und lockeren Wolken. Und so geht's dann auch die nächsten Tage weiter. Der Wettertrend, das lange Pfingstwochenende, verspricht uns sommerliche Temperaturen knapp an die 30 Grad und dazu wirklich Sonne satt.
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3: Einmal ESC reicht, sagt die gute Sarah Engels. Sie wird nach Platz 23 in Wien kein zweites Mal mehr antreten. Warum eigentlich nicht? Kann ja eigentlich nur besser werden. Aber die Sarah sagt auch, sie will lieber anderen Künstlern die Chance geben. Naja, eine dornige Chance, wie der Lindner sagen würde, so ein ESC-Auftritt. Ja, auf ein nächstes dann 2027 in Bulgarien, ne? Und dann kommt da bei den Ochsenknechts auf einmal ein richtiger Romantik-Rums um die Ecke. Wilson Gonzalez hat sich verlobt, verrät er in der kommenden 5. Staffel von Die Ochsenknechts. Den Antrag gemacht hat allerdings nicht er, sondern seine Freundin. Wahrscheinlich auch mit der Bedingung, dass sie die Namen der Kinder aussuchen darf. Und wir sehen, der Ballermann auf Malle geht weiter weg von Partyschlagern hin zu Pop, weil Superstar Jason Derulo wird im Bierkönig auftreten am 24. Juni. Und ich dachte schon, verrückter als Heino im Megapark kann es gar nicht mehr werden. Als Austausch könnte man ja den Peter Wackel mal vom Ballermann aufs Coachella schicken.
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14: Volle Straßen zum Start in die Ferien. Fangen wir an mit der A3 Regensburg Richtung Passau zwischen Straubing und der Raststätte Bayerischer Wald Süd. Ein kaputter LKW, der Standstreifen ist blockiert. Und weiter auf der A3 Richtung Passau zwischen Metten und Hengersberg, 4 Kilometer Stau. A6 Nürnberg Richtung Pilsen zwischen Wernberg Ost und Fohnenstrauß West, Gefahr durch Reifenteile auf der Fahrbahn, da gab es einen Unfall, der Standstreifen ist blockiert. Geduld braucht ihr auf der A93 Holledau Richtung Regensburg fahren zwischen Bad Abbach und Regensburg Nord, 9 Kilometer Stau. Nochmal die A93 Regensburg Richtung Weiden fahren zwischen Spandorf Nord und Schwarzenfeld. Ein Unfall mit mehreren Fahrzeugen. Der Verkehr wird über den Standstreifen geleitet. Hier momentan 6 Kilometer Rückstau und in diesem Rückstau auch noch ein kaputter PKW. Der linke Fahrstreifen ist da auch noch blockiert. Nochmal die A93 Weiden Richtung Holledau fahren zwischen Regenstauf und Regensburg-Kumpfmühl. 4 Kilometer Stau.
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14: In Regensburg wird im Unteriesslinger Weg geblitzt, Richtung Tankstelle fahrend. Und im Landkreis Kelheim, da steht der Blitzer in Saal auf Höhe vom Bahnhof, ist eine 30er-Zone.
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14: Auf der Wetterkarte sehe ich Sonnencreme und ganz große Eisbecher. Der Sommer ist gelandet bei uns in der Region. Wir dürfen ein neues Hoch über uns willkommen heißen und das bringt Badewetter mit. Heute können das schon bis zu 27 Grad werden mit viel Sonnenschein und lockeren Wolken. Und so geht's dann auch die nächsten Tage weiter. Der Wettertrend, das lange Pfingstwochenende, verspricht uns sommerliche Temperaturen knapp an die 30 Grad und dazu wirklich Sonne satt.
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2: In Ramspau beginnt heute das Regentalfest mit Festeinzug, Bieranstich und ganz viel Heimatgefühl direkt am Regenufer. Abends sorgen dann die Burmdeifel aus der Steiermark für Stimmung im Festzelt. 4 Tage Ausnahmezustand im Regental sind also eröffnet. Morgen startet an der Uni Regensburg ein neuer Flohmarkt. Von 4 bis 8 heißt es stöbern, handeln und vielleicht echte Schätze entdecken. Und wer selber verkaufen will, ab 3 Metern Standfläche gibt sogar 2 Meter gratis dazu.
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5: Ich bin Fabian Schaffer. In Apotheken sollen Patientinnen und Patienten künftig mehr Leistungen wie Impfungen, Vorsorge und Tests bekommen können. Das sieht ein Gesetz der Schwarz-Roten Koalition vor, das der Bundestag beschlossen hat. Tine Klimach berichtet.
24: Konkret sollen Apotheken unter anderem neue Leistungen zur Vorbeugung und Früherkennung anbieten können, etwa für Herz-Kreislauf-Erkrankungen, Diabetes oder rund ums Rauchen. Neben Grippe und Corona sollen sämtliche Schutzimpfungen angeboten werden können, zum Beispiel auch gegen Tetanus, Hepatitis oder Polio.
5: Ab 2027 sollen Eltern das Kindergeld automatisch bekommen, ohne Antrag. Das hat Bundesfinanzminister Klingbeil im Bundestag angekündigt. In einer ersten Stufe sollen Eltern mit älteren Kindern ab März 2027 profitieren, Eltern von Erstgeborenen ab November 2027. Das Kindergeld beträgt aktuell 259 Euro pro Kind und Monat. Opfer häuslicher Gewalt sollen in familiengerichtlichen Verfahren künftig ihren neuen Wohnort besser geheim halten können. Das sieht ein Entwurf des Bundesjustizministeriums vor. Um von Gewalt betroffene Elternteile und ihre Kinder keinem unnötigen Risiko auszusetzen, sollen Verfahren, etwa zu Unterhalt, nicht mehr grundsätzlich bei dem Familiengericht stattfinden, in dessen Bezirk das Kind lebt. Der Bayerische Brauerbund hat einen neuen Präsidenten. Stefan Kreis, Chef von Erdinger Weißbräu, ist von der Mitgliederversammlung einstimmig gewählt worden. Er folgt auf Georg Schneider, der nach 10 Jahren nicht mehr kandidiert hat und zum Ehrenpräsidenten gewählt worden ist. Kreis will sich für den Erhalt der mittelständischen Brauwirtschaft einsetzen. Schafft Greuther Fürth den Klassenerhalt? Der Zweitligist tritt heute zum Hinspiel in der Relegation bei Drittligist Essen an. Los geht's um 20.30 Uhr. Und im DFB-Pokalfinale muss der FC Bayern morgen auf Manuel Neuer verzichten. Der Grund? Die Wade zwickt. Für ihn steht Jonas Urbich im Tor. Gegner in Berlin ist Titelverteidiger Stuttgart.
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25: Viel los auf den Straßen zum Start der Pfingstferien. Wir beginnen mit der A3 nach Passau. Vorsicht, zwischen Straubing und der Raststätte Bayerischer Wald Süd ein defekter LKW, der blockiert hier den Standstreifen. Weiter auf die A6 Nürnberg-Pilsen zwischen Wernberg Ost und Fohnstrauß West ein Unfall. Die A9 Kindinger Berg München nach Nürnberg zwischen Altmühltal und Hilpoltstein. Hier sind es 8 Kilometer Stau, 1 Stunde Zeitverlust im Moment. A93 Holledau nach Regensburg zwischen Abensberg und Hausen. Ein Unfall, der Standstreifen blockiert. Im weiteren Verlauf der A93 zwischen Dreieck Saalhaupt und Regensburg Nord 9 Kilometer Stau. Eine gute halbe Stunde dauert es länger. Weiter nach Weiden auf der A93 zwischen Schwandorf Mitte und Schwarzenfeld. 6 Kilometer Stau, auch hier eine knappe halbe Stunde plus. Hier blockiert ein defekter PKW den linken Fahrstreifen. Und in dem Bereich auch ein Unfall mit mehreren Fahrzeugen. Der Verkehr wird über den Standstreifen geleitet.
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25: Im Landkreis Kelheim in Saal beim Bahnhof 30er-Zone ein Blitzer. Außerdem in Heppberg Richtung Stammheim auch das eine 30er-Zone.
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25: Ein Traumwetter am Freitagnachmittag für den Biergarten, fürs Draußensitzen, fürs Baden. Auf ins Pfingstwochenende mit ganz viel Sonne und Sommerwärme. Heute schon 23 bis 25 Grad. Durch die Nacht später mit um die 10 Grad. Morgen nehmen die Temperaturen schon wieder Anlauf und klettern noch höher bis zu 31 Grad und Sonnenschein. Der Wettertrend am Pfingstsonntag und Montag und auch die Tage drauf bleibt es so schön stabil heiß mit um die 30 Grad weiterhin.
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25: Wow, bis zu 30 Grad Sommerwetter oder wie Bewohner von Dachgeschosswohnungen sagen, der Ofen wird vorgeheizt. Kommt's gut ins Pfingstwochenende mit Musik in dieser nächsten halben Stunde von Louis Capaldi, Gary Halliwell, Ed Sheeran und als nächstes von Leonie mit Don't Worry um kurz nach 3. Ich bin Herbert Feldbauer.
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2: 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Und die Pläne für das lange Pfingstwochenende in Regensburg, Niederbayern und der Oberpfalz, die liegen irgendwo zwischen Urlaubsfahrt, Freibad oder einfach nur der Wasserschlauch im Garten. Leute, ich wünsche euch wunderschöne lange Pfingsttage hier bei uns und darf mich dann selber auch in eine Woche Urlaub verabschieden. Also wir sind auch nur hier und dödeln so ein bisschen rum, ein paar Tagesausflüge, Eisdielen, Flatrate. Und am Dienstag wartet dann der Herbert Feldbauer hier in der Früh auf euch. Und wir hören uns morgen dann nochmal. Natürlich zum Ratschen über die Highlights der Woche. Das lassen wir nicht aus. Morgen von 12 bis 2. Ciao, ciao, dabei.
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0: Musik, die nach Sonne klingt und den Regen im Namen hat, gleich bei uns in Von 3 bis Frei Gary Halliwell. It's Raining Man. Wir bleiben aber beim Bilderbuchwetter heute bei uns zum Reinstarten ins lange Pfingstwochenende. Kai Zorn aus der Wetterredaktion bei uns.
1: Servus.
0: Hi. Das Wochenende wird ja ein Traum bei uns. Morgen am Pfingstsonntag, auch am Pfingstmontag, Feiertag für Radltouren entlang der Donau. Ganz viel Sonne und um die 30 Grad. Geht das auch nach Pfingsten dann so weiter oder kommt der Regen zurück?
1: Der Regen wird nicht zurückkommen, aber es stellt sich die Wetterlage wieder ein bisschen auf etwas kühlere Temperaturen um. Wir werden nach Pfingsten, so ab etwa Mittwoch, und auch in der zweiten Ferienwoche wohl eine Mischung haben aus viel Sonnenschein. Ab und zu sind mal Wolken unterwegs, da kann es dann auch mal Schauer und Gewitter geben. Die Temperaturen gehen zurück und pendeln sich dann im groben Schnitt so zwischen 17 und 25 Grad ein. Unterm Strich bleibt es schön, nur nicht mehr ganz so warm wie zu Pfingsten selbst. Das sind ja auch Temperaturen, die in den Juli und August gehören und streng genommen nicht in den Mai.
0: Ja eben, und es ist doch alles okay so. Kurz noch für Urlauber Kai, wie schaut's aus in Südtirol und am Gardasee?
1: Da ist genauso wie bei uns endlich mal wieder mehr Sonne angesagt und auch höhere Temperaturen. Hier hat es ja auch nur geregnet. Es wird aber im weiteren Verlauf wahrscheinlich auf der Alpensüdseite ein bisschen mehr Schauer und Gewitter geben als bei uns. Die Temperaturen liegen hier zunächst an den Pfingsttagen auch so bei 25 bis 30 Grad. Danach, nach Pfingsten, bei um die 25 Grad. Also durchaus auch sehr sommerlich.
0: Ja, super. Und wenn wir hier bleiben, machen wir auf jeden Fall auch alles richtig. Dankeschön, Kai. Startet's gut rein mit uns ins lange Pfingstwochenende.
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12: Ab morgen Mittag werden die kleinen Waldbrandbeobachtungsflieger wieder hochgehen hier vom Flugplatz Kamianerhof. Sie drehen ihre Runden unter anderem über Falkenstein, Bad Kötzting und Furt im Wald. An Bord ein ehrenamtlicher Pilot und ein Waldbrandprofi, der Ausschau nach den kleinsten Anzeichen eines Feuers in den Wäldern hält. Die Waldbrandgefahr wird laut Deutschem Wetterdienst in den nächsten Tagen von 4 auf 5 steigen. Heißt in diesem Zusammenhang bitte auch das Parkverbot auf Wiesen und Waldwegen auf dem Schirm haben. Max Moser, Charivari in Kam.
13: Unser stellvertretender Ministerpräsident Hubert Aiwanger ist vor der neuen bayerischen Bierkönigin auf die Knie gegangen und hat ihr gratuliert. Aber er kniete gestern beim großen Finale leider nicht vor unserer Neuenburger Kandidatin Franziska Hoffmann. Die Brauerin und Melzerin beim Jakob im Bodenwöhr war noch als Führende bei dem ersten Online-Voting ins Finale gegangen. Da mussten die 4 Besten mehrere Aufgaben meistern. Und hinten raus hat die Jury und das Publikum im Saal dann Katharina Kastenmüller aus Oberbayern zur bayerischen Bierkönigin gemacht. Saskia Hinzen, Charivari in Schwandorf.
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14: Um kurz nach 4:30 weiterhin Vorsicht auf der A3 nach Passau zwischen Straubing und der Raststätte Bayerischer Wald Süd, ein defekter LKW. Im weiteren Verlauf der A3 zwischen Kreuz Deckendorf und Hengersberg 2 Kilometer stockend. Die Gegenrichtung A3 nach Nürnberg zwischen Kreuz Altdorf und Kreuz Nürnberg 3 Kilometer stockend. A6 Nürnberg-Pilsen zwischen Wernberg-Ost und Fohnstrauß-West ein Unfall. A9 Nürnberg nach München zwischen Denkendorf und Ingolstadt Süd staut es sich immer wieder. Auf der A93 Holledau nach Regensburg zwischen Abensberg und Hausen ebenfalls ein Unfall. Im weiteren Verlauf der A93 nach Regensburg zwischen Dreieck Saal-Haupt und Regensburg Nord. Hier staut sich's auf 13 Kilometer eine halbe Stunde plus. Im weiteren Verlauf der A93 zwischen Schwandorf Mitte und Schwarzenfeld an einer geräumten Unfallstelle 3 Kilometer Stau, 9 Minuten plus.
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14: Da seid ihr fleißig am Melden in Regensburg. Unter Islinger Weg steht der Blitzeranhänger. Danke an Uli. Im Landkreis Regensburg im Bernhardswald, Regensburger Straße, kurz vor der Auffahrt zur B16 bei Tempo 50. Außerdem in Lappersdorf, Wolfsegger Straße, Tempo 50 ebenfalls. Im Landkreis Schwandorf in Nittenau, Bodensteiner Straße bei Tempo 30. Im Landkreis Kelheim in Saal an der Donau beim Bahnhof, auch hier Tempo 30. Und in Hettberg Richtung Stammham. Auch das eine 30er-Zone.
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14: Ein Traumwetter am Freitagnachmittag für den Biergarten, fürs Draußensitzen, fürs Baden. Auf ins Pfingstwochenende mit ganz viel Sonne und Sommerwärme. Heute schon 23 bis 25 Grad. Durch die Nacht später mit um die 10 Grad. Morgen nehmen die Temperaturen schon wieder Anlauf und klettern noch höher bis zu 31 Grad und Sonnenschein. Der Wettertrend am Pfingstsonntag und Montag und auch die Tage drauf bleibt es so schön stabil heiß mit um die 30 Grad weiterhin.
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0: 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Das Pfingstwochenende will gefeiert werden, zum Beispiel auf der Regensburger Maiduld. Die zweite Halbzeit begonnen. Charivari-Lokalreporterin Emily Ginge, du kümmerst dich bei den angesagten Temperaturen ums Trinken.
1: Ring, ring, ring, ring. Alle freuen sich auf die zweite Halbzeit. Traumwetter ist angesagt, teils bis zu 30 Grad. Auf der Duld stehen zwei Trinkwasserbrunnen. Frage an Florian Streller vom Roten Kreuz. Merkt ihr, dass jetzt, wo es die Brunnen gibt, auch mal ein Zwiewa, also ein Zwischenwasser getrunken wird?
2: Ja, natürlich merken wir das, dass die Bürgerinnen und Bürger und Besucher der Duld dieses Angebot der Stadt dankend annehmen. Das spiegelt sich natürlich bei uns in den Zahlen der Versorgungen, da viele Kreislaufprobleme natürlich so in den Griff bekommen werden und wir hier da keinerlei Interventionsbedarf mehr haben.
1: Naja, bei den Temperaturen und gerade die Kombi mit Alkohol, schwierig. Wie schaut's denn mit alkoholfreiem Bier aus? Alfred Glöckel vom Glöckel festzelt. Wie viel ist denn bis jetzt bestellt worden?
3: Also im Fachjargon heißt das bei uns bleifrei und nicht alkoholfrei. Eine kleine Anekdote dazu. Mein Vater war der erste Festwirt in Bayern, der ein alkoholfreies Bier ausgeschenkt hat. Es nimmt immer mehr zu. Nicht in Zehnersprüngen prozentual, aber es ist schon eine Nachfrage da. Ist sicherlich ein Produkt, das man haben muss, auf das ich aber nicht unbedingt stehe.
1: Okay, ist aber trotzdem eine gute Option. Also über 30 Grad sind angesagt. Die schicken Trachtenjacken bleiben im Schrank. Dafür wird's Deo eingepackt und genug Trinken nicht vergessen.
0: Dankeschön, Emily. Wisst's was? Charivari macht glücklich. 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
3: Servus.
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3: Ja, auf jeden Fall.
2: 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Damit spart ihr richtig bei eurem nächsten Duld-Besuch. 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
3: Dankeschön.
2: Wer geht mit?
3: Meine Mama, mein Freund. Familie generell, Geschwister, das haben wir schon erhört.
2: Viel Spaß beim Feiern auf der Duld.
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17: Ich bin Fabian Schaffer. Hunde und Katzen in der EU müssen künftig durch Mikrochips identifizierbar sein. Die EU-Staaten haben dieser neuen Regel endgültig zugestimmt. Bis die Chips Pflicht sind, gelten aber Übergangsfristen. Dieter Ebeling berichtet aus Brüssel.
22: Begründet wird die Registrierungspflicht mit dem Kampf gegen illegalen Tierhandel. In Deutschland gibt es 72 Millionen Hunde und 83 Millionen Katzen. Für Hunde sieht die EU-Regelung eine Übergangsfrist von 10 Jahren vor, für Katzen sind es 15 Jahre. Bauernhofkatzen sind übrigens von der Chippflicht ausgenommen.
17: In Apotheken sollen Patientinnen und Patienten künftig mehr Leistungen wie Impfungen, Vorsorge und Tests bekommen können. Das sieht ein Gesetz der schwarz-roten Koalition vor, das der Bundestag beschlossen hat. Konkret sollen Apotheken neben Impfungen auch neue Leistungen zur Vorbeugung und Früherkennung anbieten können, etwa für Herz-Kreislauf-Erkrankungen, Diabetes und rund ums Rauchen. Bundesumweltminister Schneider sieht einen großen Andrang auf die neue E-Auto-Prämie. Wenige Tage nach dem Start seien bereits 23.000 Anträge eingegangen, sagte er. Nachgefragt würden vor allem rein batteriebetriebene Fahrzeuge. Es meldeten sich viele Haushalte mit kleinen und mittleren Einkommen. Die soziale Staffelung funktioniere, so Schneider. Die Fördermittel sollen für bis zu 800.000 Fahrzeuge ausreichen. Bayerische Krankenhausverbände warnen vor massiven Folgen der geplanten Sparmaßnahmen in der gesetzlichen Krankenversicherung. Sie erwarten Klinikschließungen und Tarifkonflikte mit den Gewerkschaften. Die Sparmaßnahmen könnten eine Lücke von 1,4 Milliarden Euro in die Haushalte bayerischer Kliniken reißen. Gesundheitsministerin Gerlach will im Bundesrat auf Änderungen dringen. Star-Trainer Pep Guardiola verlässt Manchester City nach dieser Saison vorzeitig. Der 55-Jährige verkündete vor dem letzten Ligaspiel gegen Aston Villa seinen Rücktritt in diesem Sommer. Guardiolas Vertrag wäre noch ein weiteres Jahr gelaufen. Es gebe keinen Grund, aber es sei Zeit für ihn, so Guardiola. Nichts sei für immer.
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23: Die Pfingstferien stehen an, der perfekte Zeitpunkt für Kinder, raus an den Weiher zu fahren. Hier an der Badestelle Höllohe bei Teublitz hat die Stadt jetzt pünktlich dafür zwei Erneuerungen präsentiert. Zum einen ist die alte Treppe bei der Wasserwacht, die noch aus den 70ern war, komplett neu gebaut worden. Die neue sieht nicht nur hübscher aus, sondern ist auch sicherer. Ebenfalls komplett neu ist eine der Standduschen bei den Umkleiden an der Liegewiese. Die beiden Projekte haben insgesamt fast 11.000 Euro gekostet. Max Moser, Charivari in Teublitz.
24: Das sonnige Pfingstwochenende liegt vor uns. Zusammenfassend, wie wir hier reinstarten können. In der Armin-Wolf-Arena läuft erstmals die Baseball Champions League Europe. In Schierling geht heute Abend das Pfingstvolksfest los. Auf der Regensburger Maidult steigt später außerdem das große Feuerwerk. Und wer morgen Lust auf einen Familienradelausflug hat, der Fahrradbus nach Falkenstein fährt in den Pfingstferien jetzt täglich. Da dürfte übers Wochenende wirklich für jeden etwas dabei sein. Diet Kapfinger, Charivari für Regensburg und die Region.
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4: Die A3 nach Passau zwischen Hengersberg und Igensbach, Gefahr durch Reifenteile auf der Fahrbahn. Hier steht auch ein defekter LKW dazu. A6 Nürnberg-Pilsen zwischen Wernberg-Ost und Fohlenstrauß-West, ein Unfall, der Standstreifen blockiert. A9 München nach Nürnberg zwischen Manching und Ingolstadt-Ost, 2 Kilometer Stau, 8 Minuten dauert es länger. A93 Holledau nach Regensburg zwischen Abensberg und Hausen, ein Unfall. Im weiteren Verlauf der A93 zwischen Dreieck-Saalhaupt und Regensburg-Nord, hier 13 Kilometer Stau. Über eine halbe Stunde müsst ihr hier mehr einplanen. Und eine Hörermeldung noch von der Jessica. Emau nach Regensburg am Kreisel, ein Unfall, die Polizei vor Ort, die Straße ist aber frei.
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4: Im Landkreis Regensburg in Bernhardswald, Regensburger Straße, kurz vor der Auffahrt zur B16 bei Tempo 50 steht ein Blitzer. Dankeschön an Max. Im Landkreis Schwandorf in Nittenau, Bodensteiner Straße bei Tempo 30. Dazu in Pettenhofen, Hauptstraße Richtung Ingolstadt, einer. Danke an Maria. Auf der Janhöhe südlich von Pfaffenhofen im 30er-Bereich und in Heppberg Richtung Stammhamm, 30er-Zone ebenfalls.
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4: Bis zu 25 Grad sind's heute Nachmittag. Traumwetter zum Start ins Pfingstwochenende. Viel Sonnenschein, Sommerwärme bis in den Abend hinein. Über Nacht Temperaturen um 10 Grad. Morgen gehen die Temperaturen rauf auf bis zu 31 Grad. Dazu viel Sonne. Der Wettertrend am Pfingstsonntag und auch am Montag und die Tage drauf bleibt so schön heiß.
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4: Die ersten Planschbecken werden an dem Wochenende aufgebaut, daheim im Garten, mit dem Schlauch befüllt. Haben die Kinder ihren Spaß, ihr gönnt euch ein kühles Getränk dazu. Macht's was aus dem Frühsommerwetter. Dazu Musik von Ugly Kids Show, Cats in the Cradle aus den 90ern. David Guetta und One Republic zusammen, I Don't Wanna Wait. So geht's rein jetzt in diese Stunde, kurz nach 4. Ich bin Herbert Feldbauer.
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0: bald wird's 16:30 am Freitagnachmittag. Gute Nacht. Ja, also für alle, die dann schon um 18 Uhr heute ins Bett gehen, um fit zu sein, wenn es in der Nacht dann losgeht in den Urlaub Richtung Italien. Das Nachtfahren hat ja seine Vorteile, da ist in der Regel nicht viel los. Richtiges Chaos wird es aber dann am mittleren Pfingstferienwochenende. Da wartet nämlich eine Komplettsperre am Brenner auf uns. Dieses mittlere Pfingstwochenende ist das mit dem meisten Verkehr. Vor allem aus Bayern fahren dann viele wieder nach Hause. Andere sind erst auf dem Weg in den Urlaub. Und genau an diesem Wochenende, also Samstag in einer Woche, ist der Brenner dann komplett gesperrt von 11 bis 19 Uhr. Also die Autobahn und die Nebenstraßen dazu. Weil da ist eine Demo von den Anwohnern, die damit auf die immer größeren Verkehrsmassen aufmerksam machen wollen. Und die Behörden erwarten für diesen Tag ein so dermaßenes Chaos, dass sogar das Auswärtige Amt für diesen 30. Mai vor dem Chaos in ganz Tirol warnt. Also wenn es geht, nicht genau an diesem Tag fahren. Am 30. Mai ist über den Tag eine Komplettsperre am Brenner.
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17: Unser stellvertretender Ministerpräsident Hubert Aiwanger ist vor der neuen bayerischen Bierkönigin auf die Knie gegangen und hat ihr gratuliert. Aber er kniete gestern beim großen Finale leider nicht vor unserer Neuenburger Kandidatin Franziska Hoffmann. Die Brauerin und Melzerin beim Jakob im Bodenwöhr war noch als Führende bei dem ersten Online-Voting ins Finale gegangen. Da mussten die vier Besten mehrere Aufgaben meistern. Und hinten raus hat die Jury und das Publikum im Saal dann Katharina Kastenmüller aus Oberbayern zur bayerischen Bierkönigin gemacht. Saskia Hinzen, Charivari. Marien Schwandorf.
18: Ein rüder Rollerfahrer in Regensburg. Gestern ist der Polizei ein 16-Jähriger in der Lessingstraße ohne Kennzeichen aufgefallen. Als die Streife kam, wollte er flüchten, ist dabei aber gestürzt und gegen ein Polizeiauto und ein geparktes Fahrzeug gekracht. Danach rannte er zu Fuß weiter, kurz später schnappte ihn eine zweite Streife. Bei einer Messung kam raus, der Roller konnte über 100 Sachen fahren, für dieses Modell viel zu schnell. Verletzt wurde zum Glück niemand. Die Kapfinger, Charivari in Regensburg.
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20: Nach 16:30 jetzt Vorsicht auf der A3 nach Passau. Zwischen Hengersberg und Iggensbach hier liegen Reifenteile auf der Fahrbahn. Hier steht auch ein defekter LKW. In dem Bereich staut es sich im Moment auf 10 Kilometer 40 Minuten plus. A6 Nürnberg-Pilsen zwischen Wernberg-Ost und Fohnstrauß-West ein Unfall. Viel los zum Start in die Pfingstferien auch auf der A9 München-Nürnberg zwischen Ingolstadt-Süd und Denkendorf. 7 Kilometer stockend, 12 Minuten plus. A93 Holledau-Regensburg zwischen Dreieck Saalhaupt und Regensburg-Nord. 10 Kilometer Stau, eine gute halbe Stunde plus. Im weiteren Verlauf der A93 nach Weiden zwischen Hohenholz und Teublitz hier ein Tierkadaver auf der Fahrbahn.
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20: Im Landkreis Regensburg in Lappersdorf, Wolfsecker, Straße bei Tempo 50, ein Blitzer. Im Landkreis Schwandorf, Nittenau, Bodensteiner Straße bei Tempo 30. Dazu in Neuburg, Monheimer Straße stadtauswärts auf Höhe der Berufsschule. In Pettenhofen auf der Hauptstraße Richtung Ingolstadt und Jahnhöhe südlich von Pfaffenhofen in der 30er-Zone. Danke an Oliver.
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20: Bis zu 25 Grad sind's heute Nachmittag. Traumwetter zum Start ins Pfingstwochenende. Viel Sonnenschein, Sommerwärme bis in den Abend hinein. Über Nacht Temperaturen um 10 Grad. Morgen gehen die Temperaturen rauf auf bis zu 31 Grad. Dazu viel Sonne. Der Wettertrend am Pfingstsonntag und auch am Montag und die Tage drauf bleibt so schön heiß.
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Charivari nach 16:30 am Freitag. Wir läuten das lange Pfingstwochenende jetzt ein mit ganz viel guter Laune. Wir geben allem eine Stimme. Aus Sicht der Dinge bekommt ihr auch immer am Wochenende in der Wochenshow, Samstag ab 14 Uhr. Diesmal wird's etwas schleimig bei Aus Sicht der Dinge. Gleich hier bei uns. Jetzt erstmal weiter mit mehr Hits und mehr Vielfalt mit Teddy Swims. Ganz neu Mr. Know-It-All, davor Nini Cherry und Yusundur mit 7 Seconds auf Charivari.

0: Kurz vor 5 Charivari am Freitag. Pünktlich zum Start der Pfingstferien wird das Wetter immer schöner und sommerlicher mit mehr Sonne und Temperaturen dann an die 30 Grad. Da zieht es uns ins Freibad oder raus in den Garten. Und da erwartet der natürliche Feind eines jeden Gartlers die Schnecken. Aber die haben es auch nicht leicht. Der Beweis kommt jetzt.
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4: 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Ich komm nicht auf das Salatblatt drauf.
5: Moment, ich komme.
4: Ja, aber schnell.
5: Schnell, mein Schatz. Wir sind Schnecken, da geht nichts schnell.
4: Och, ich meine ja nur, weil wir nicht die einzigen Schnecken sind. 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
5: 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Kein Wunder, das sind Weinbergschnecken. Dein Vater war auch eine Weinbergschnecke.
4: Hä? Ich dachte, mein Vater war eine Nacktschnecke.
5: Nee, der war keine Nacktschnecke. Der hat sein Haus versoffen.
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22: Ich bin Fabian Schaffer. Die Koalitionstaskforce sieht die Versorgungslage in Deutschland trotz des Iran-Kriegs als stabil an. Der Sommerurlaub sei sicher, hieß es. Der Co-Vorsitzende Zorn sagte, es gebe zwar eine Preisfrage beim Kerosin, aber keine Mengenfrage. Beim Tankrabatt gibt es noch keine Entscheidung. Er soll eigentlich Ende Juni auslaufen. Ob er verlängert wird, hängt laut Taskforce von der Lage ab. Die meisten gehen in die Apotheke, um Arzneimittel zu holen. Die Palette der möglichen Leistungen soll jetzt aber noch erweitert werden. Der Bundestag hat ein neues Gesetz beschlossen. Das muss noch durch den Bundesrat. Tine Klimach, was genau können Kunden denn künftig auch in der Apotheke bekommen?
23: Apotheken sind ja für viele erste Anlaufstelle, wenn es irgendwo drückt und zieht. Also sollen sie auch mehr Leistungen anbieten dürfen. Dabei geht es vor allem um Vorsorge. Neben Grippe und Corona sollen sämtliche Schutzimpfungen angeboten werden können, zum Beispiel auch gegen Tetanus oder gegen Zecken. Und man spart sich dabei den Gang ins volle Wartezimmer beim Hausarzt.
22: Bundesaußenminister Wadefuhl zeigt sich optimistisch, beim NATO-Gipfel im Juli in der Türkei ein Zeichen der Geschlossenheit zu setzen. Nach einem Treffen der NATO-Außenminister in Schweden sagte er, US-Außenminister Rubio habe das Gemeinsame der NATO betont. Wadefuhls Vorschlag, die Ukraine zusätzlich mit 90 Milliarden Euro zu unterstützen, habe viel Zustimmung erhalten. Bundespräsident Steinmeier hat heute gemeinsam mit Freiwilligen des Deutschen Alpenvereins beim Wegebau in den Chiemgauer Alpen angepackt. Anlass ist der Ehrentag zum Geburtstag des Grundgesetzes morgen. Steinmeier hat dabei auch seinen Vorschlag für eine soziale Pflichtzeit bekräftigt. Jeder in Deutschland sollte einmal im Leben ein paar Monate der Gemeinschaft zur Verfügung stehen. In Coburg trifft sich jetzt über Pfingsten wieder der Coburger Konvent, ein Zusammenschluss von Studentenverbindungen, Landsmannschaften und Turnerschaften. Geplant ist unter anderem ein Fackelzug am Montagabend. Da sind dann auch 8 Gegenveranstaltungen angemeldet. Kritiker werfen dem Coburger Konvent Nationalismus und Kriegsverherrlichung vor. Die Polizei ist laut eigenen Angaben gut auf das Wochenende vorbereitet.
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24: Ab morgen Mittag werden die kleinen Waldbrandbeobachtungsflieger wieder hochgehen hier vom Flugplatz Kamianerhof. Sie drehen ihre Runden unter anderem über Falkenstein, Bad Kötzting und Furt im Wald. An Bord ein ehrenamtlicher Pilot und ein Waldbrandprofi, der Ausschau nach den kleinsten Anzeichen eines Feuers in den Wäldern hält. Die Waldbrandgefahr wird laut Deutschem Wetterdienst in den nächsten Tagen von 4 auf 5 steigen. Heißt in diesem Zusammenhang bitte auch das Parkverbot auf Wiesen und Waldwegen auf dem Schirm haben. Max Moser, Charivari kam.
25: Das sonnige Pfingstwochenende liegt vor uns. Zusammenfassend, wie wir hier reinstarten können. In der Armin-Wolf-Arena läuft erstmals die Baseball Champions League Europe. In Schierling geht heute Abend das Pfingstvolksfest los. Auf der Regensburger Maidult steigt später außerdem das große Feuerwerk. Und wer morgen Lust auf einen Familienradelausflug hat, der Fahrradbus nach Falkenstein fährt in den Pfingstferien jetzt täglich. Da dürfte übers Wochenende wirklich für jeden etwas dabei sein. Diet Kapfinger, Charivari für Regensburg und die Region.
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0: Auf der A3 nach Passau braucht ihr Geduld zwischen Hengersberg und Iggensbach. Hier ein Defekt der LKW-Reifenteile auf der Fahrbahn, dauert bis ca. 18 Uhr, bis der geborgen ist. Hier staut es sich aktuell. Zwischen Kreuzdeckendorf und Iggensbach auf 13 Kilometer, gute 50 Minuten dauert es hier länger. Ein Unfall auf der A6, der uns weiterhin beschäftigt, Nürnberg-Pilsen zwischen Wernberg-Ost und Fohnstrauß West. A9 München-Nürnberg zwischen Manching und Ingolstadt-Ost, 2 Kilometer Stau, 9 Minuten dauert es länger. A93 Holledau-Regensburg zwischen Dreieck Saalhaupt und Regensburg-Nord, 9 Kilometer Stau, eine knappe halbe Stunde dauert es länger. Und die Gegenrichtung A93 Weiden nach Regensburg zwischen Schwarzenfeld und Schwandorf-Nord, ein Unfall, Personen hier auf der Fahrbahn. 2 Kilometer Stau hier, 12 Minuten plus.
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0: Servus, der Herbert hier.
3: Ja, servus, hier ist der Klingo.
0: Servus, Klingo.
3: Habt ihr den Blitzer in der Frankenstraße schon?
0: In Regensburg, schieß los.
3: Der graue Kenny steht dort kurz vorm Avia Hotel Richtung Donau-Einkaufszentrum. Steht in der Wiese drin, gell? Also nicht am Seitenstreifen, der da dort ist, sondern in der Wiese unter den Bäumen.
0: Alles klar, herzlichen Dank für den Anruf.
3: Bitte, servus, bitte.
0: Und gleich weiter.
4: Hier, Armin, hallo, grüß dich.
0: Grüß dich.
4: Du, ich hätte einen Blitzer noch zu melden.
0: Ja, nach hau raus.
4: Zwar Eckmühl auf Höhe des Löwendenkmals, beidseitig Tempo 50.
0: Dankeschön.
4: Gut, danke dir. Schönes verlängertes Wochenende.
0: Dir auch, bitte, ciao. Außerdem ein Blitzer in Neuburg, Monheimer Straße stadtauswärts, Höhe der Berufsschule, in Pettenhofen auf der Hauptstraße Richtung Ingolstadt und Janhöhe südlich von Pfaffenhofen im 30er Bereich.
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0: Einfach ein Bilderbuchwetter am Freitag, Feierabend für den Biergarten, fürs Draußensitzen, fürs Baden heute schon. 23 bis 25 Grad sind's. Durch die Nacht geht's später mit um die 10 Grad. Morgen am Samstag klettern die Temperaturen noch weiter rauf auf bis zu 31 Grad. Der Wettertrend am Pfingstsonntag und am Montag und auch die Tage drauf in den Ferien bleibt's erstmal so schön stabil heiß mit um die 30 Grad.
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0: In der nächsten halben Stunde bei uns die Top-Gründe, warum Pfingsten der beste Feiertag überhaupt ist. Dazu Musik von Lenny Kravitz, Fly Away, die 90er, gleich davor Taylor Swift mit Opalite. Es ist kurz nach 5 jetzt, Herbert Feldbauer hier.
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2: 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Und am Dienstag wartet dann der Herbert Feldbauer hier in der Früh auf euch. 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Natürlich zum Ratschen über die Highlights der Woche. Das lassen wir nicht aus. Morgen von 12 bis 2. Ciao, ciao, dabei.
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0: Bald wird's 5:30 von 3 bis 3 am sonnigen Freitagnachmittag. Und hier kommen die Top 5 der Gründe, warum Pfingsten der beste Feiertag ist. Platz 5. Man muss sich nichts schenken. Platz 4. Pfingsten ist der wärmste Feiertag im Jahr. Platz 3. In der Regel kommt da die bucklige Verwandtschaft nicht zu Besuch. Platz 2. Man muss keine Eier verstecken. Und Platz 1. Der Top-Gründe, warum Pfingsten der beste Feiertag ist. Egal wann Pfingsten ist, der Montag ist immer frei.
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9: Die Pfingstferien stehen an, der perfekte Zeitpunkt für Kinder raus an den Weiher zu fahren. Hier an der Badestelle Höllohe bei Teublitz hat die Stadt jetzt pünktlich dafür zwei Erneuerungen präsentiert. Zum einen ist die alte Treppe bei der Wasserwacht, die noch aus den 70ern war, komplett neu gebaut worden. Die neue sieht nicht nur hübscher aus, sondern ist auch sicherer. Ebenfalls komplett neu ist eine der Standduschen bei den Umkleiden an der Liegewiese. Die beiden Projekte haben insgesamt fast 11.000 Euro gekostet. Max Moser, Charivari in Teublitz.
10: Unser stellvertretender Ministerpräsident Hubert Aiwanger ist vor der neuen bayerischen Bierkönigin auf die Knie gegangen und hat ihr gratuliert. Aber er kniete gestern beim großen Finale leider nicht vor unserer Neuenburger Kandidatin Franziska Hoffmann. Die Brauerin und Melzerin beim Jakob im Bodenwöhr war noch als Führende bei dem ersten Online-Voting ins Finale gegangen. Da mussten die vier Besten mehrere Aufgaben meistern. Und hinten raus hat die Jury und das Publikum im Saal dann Katharina Kastenmüller aus Oberbayern zur bayerischen Bierkönigin gemacht. Saskia Hinzen, Charivari in Schwandorf.
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12: Freitagnachmittag plus Ferienstart macht viel Verkehr. Auf der A3 nach Passau braucht ihr Geduld zwischen Hengersberg und Iggensbach. Ein defekter LKW hier, der erst geborgen werden muss. 13 Kilometer Stau, eine knappe halbe Stunde plus. Auf der A6 Nürnberg-Pilsen weiterhin Behinderungen zwischen Wernberg-Ost und Fohnstrauß-West, ein Unfall. A9 München-Nürnberg zwischen Lenting und Denkendorf, defekter PKW, 4 Kilometer stockend in dem Bereich. A93 Holledau-Regensburg zwischen Bad Abach und Regensburg-Nord, 9 Kilometer Stau, eine halbe Stunde plus. Die Gegenrichtung A93 Weiden nach Regensburg zwischen Schwarzenfeld und Schwandorf Nord. Ein Unfall, Personen hier auf der Fahrbahn.
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12: Eine ganze Litanei an Blitzern, einmal in Regensburg. Frankenstraße beidseitig Tempo 50, im Landkreis Regensburg in Nittendorf, Nürnberger Straße, außerdem in Schierlingkreis Regensburg die Regensburger Straße, in Eckmühl beim Löwendenkmal einer, in der Ortsdurchfahrt von Ettertshausen vor der Bushaltestelle und in Saal, Bahnhofstraße Richtung Discounter, in Neuburg in der Monheimer Straße statt, auswärts auf Höhe der Berufsschule.
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12: Einfach ein Bilderbuchwetter am Freitag, Feierabend für den Biergarten, fürs draußen sitzen, fürs Baden heute schon. 23 bis 25 Grad sind's. Durch die Nacht geht's später mit um die 10 Grad. Morgen am Samstag klettern die Temperaturen noch weiter rauf auf bis zu 31 Grad. Der Wettertrend am Pfingstsonntag und am Montag und auch die Tage drauf in den Ferien bleibt's erstmal so schön stabil heiß mit um die 30 Grad.
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Charivari nach 5:30 gleich bei uns. Ein super Tipp, genau für die Pfingstferien jetzt hier bei uns in der Region. Wenn ihr mal eine coole Radeltour unternehmen wollt mit der ganzen Familie, auch die Kinder im Schlepptau, und das Ganze aber auch nicht zu anstrengend werden soll, gleich. Nach Leonie mit Remedy und Bruno Mars singt seinen Hit I Just Might. Das sind mehr Hits und mehr Vielfalt.

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1: Hallo, da ist die Petra. Eine gefährliche Situation, und zwar auf der A93. Vor der Abfahrt Pfaffensteiner Tunnel steht mitten auf der rechten Fahrbahn ein Pannenfahrzeug. Jetzt tun mir die Leute schon genervt, sind dort einfach rauf, wollen endlich fahren. Und jetzt steht es mit Warnblinkanlage mittig dort. So, der äußere Umstand von dem Fahrzeug schaut aus, als ob schon 4 von 5 Meter kaputt oder 8 Jahre ist. Ja.
0: Oh je.
1: Also, das glaube ich, fährt auch demnächst nicht mehr weg da von der Fahrbahn.
0: Dankeschön auf jeden Fall für den Anruf, gell, Petra?
1: Okay, Fahrtrichtung, weiter. Alles klar.
0: Danke.

Charivarium kurz vor 6 am Freitag. Wie versprochen jetzt der Tipp für einen absolut relaxten Familienradl-Ausflug in den Pfingstferien jetzt. Es fährt nämlich wieder der Fahrradbus nach Falkenstein im Landkreis Cham. Von Regensburg aus die Linie 34 in den Ferien jetzt täglich mit Anhänger für bis zu 16 Fahrräder. Und das Coole ist, von Falkenstein aus geht's dann entspannt nach Regensburg. Ist auch ideal für ungeübte Radfahrer und eben Familien mit Kindern. Infos bekommt ihr beim RVV, könnt ihr auch kostenlos reservieren. Das Biker-Ticket für Bus und Radl bekommt ihr dann direkt im Fahrradbus. Und wenn ihr nicht beim Radlfahren seid, viel Spaß beim Feiern beim Pfingstvolksfest in Bad Kötzting mit dem legendären Pfingstritt dann am Montag oder bei der Regensburger Maiduld. Da ist heute Abend auch noch Feuerwerk um 22 Uhr und noch mehr Ausflugsziele für die Pfingstferien jetzt in Regensburg-Niederbahn und der Oberpfalz. Wie zum Beispiel der Schönwert-Märchenpfad bei Sinzingras Regensburg, der Walderlebnispfad Vielburg-Gras-Neumarkt oder auch die Klausenhöhle bei Essingras Kielheim zum Abkühlen, findet ihr alles in einer Übersicht bei uns auf der Homepage auf

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20: Ich bin Fabian Schaffer. Das Kindergeld soll mittelfristig jeder Familie ohne Antrag überwiesen werden. Der Bundestag beriet in erster Lesung darüber. Zustimmung kommt größtenteils auch von der Opposition. Die neue Regelung soll im März kommenden Jahres in Kraft treten. Zunächst für Familien, die bereits für ein Kind Kindergeld erhalten. Ab November 2027 soll dann auch bei Erstgeburten ein Antrag nicht mehr notwendig sein. Die Apotheken erhalten zusätzliche Befugnisse. Das hat der Bundestag beschlossen. So dürfen sie künftig mehr Impfungen durchführen, neben dem Schutz vor Grippe beispielsweise auch Tetanusimpfungen. Zudem dürfen sie mehr Leistungen zur Vorbeugung und Früherkennung anbieten, etwa bei Diabetes. In bestimmten Fällen erhalten Apotheken auch die Möglichkeit, verschreibungspflichtige Medikamente ohne ärztliches Rezept abzugeben. Bundesjustizministerin Hubig will Ehepartner besser vor häuslicher Gewalt schützen. Ihr Ministerium veröffentlichte einen entsprechenden Gesetzentwurf. Demnach muss das Trennungsjahr bei einer Scheidung nicht eingehalten werden, wenn häusliche Gewalt im Spiel ist. Die Reformpläne wurden an die Länder und an Verbände weitergeleitet. Schon jetzt ist eine Scheidung vor Ablauf des Trennungsjahres möglich, wenn die Situation für einen Partner eine unzumutbare Härte darstellt. Die Waldbrandgefahr in Bayern steigt. Für die kommenden Tage erwartet der Deutsche Wetterdienst in immer weiteren Teilen des Freistaats Stufe 4 von 5 im Waldbrandgefahrenindex. Die Regierungen der Oberpfalz und von Unterfranken haben bereits Überwachungsflüge angekündigt. Die Bevölkerung wird gebeten, in Waldgebieten äußerste Vorsicht walten zu lassen und keinesfalls mit offenem Feuer zu hantieren oder zu rauchen. Der FC Bayern muss beim Fußball-DFB-Pokalfinale morgen auf Manuel Neuer verzichten. Der Bayern-Keeper hat nach wie vor Probleme mit der linken Wade. Frage an meinen Kollegen Thomas Thonfeld. Müssen wir uns jetzt Sorgen machen mit Blick auf die WM?
1: Also nicht mehr als vorher, denn diese aktuelle Problematik war bekannt. Auch Julian Nagelsmann wusste das. Er hat ja auch gestern schon explizit gesagt, dass Neuer natürlich während der WM auch mal ausfallen könne. Und dafür habe man mit Oliver Baumann eine Weltklasse 1B-Lösung. Dass der Weltmeister jetzt im Pokalfinale nicht spielt, ist möglicherweise auch mehr eine Vorsichtsmaßnahme, eben mit Blick auf die WM.
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12: Ab morgen Mittag werden die kleinen Waldbrandbeobachtungsflieger wieder hochgehen hier vom Flugplatz Kamianerhof. Sie drehen ihre Runden unter anderem über Falkenstein, Bad Kötzting und vor dem Wald. An Bord ein ehrenamtlicher Pilot und ein Waldbrandprofi, der Ausschau nach den kleinsten Anzeichen eines Feuers in den Wäldern hält. Die Waldbrandgefahr wird laut Deutschem Wetterdienst in den nächsten Tagen von 4 auf 5 steigen. Heißt in diesem Zusammenhang bitte auch das Parkverbot auf Wiesen und Waldwegen auf dem Schirm haben. Max Moser, Charivari kam.
21: Ein rüder Rollerfahrer in Regensburg. Gestern ist der Polizei ein 16-Jähriger in der Lessingstraße ohne Kennzeichen aufgefallen. Als die Streife kam, wollte er flüchten, ist dabei aber gestürzt und gegen ein Polizeiauto und ein geparktes Fahrzeug gekracht. Danach rannte er zu Fuß weiter, kurz später schnappte ihn eine zweite Streife. Bei einer Messung kam raus, der Roller konnte über 100 Sachen fahren, für dieses Modell viel zu schnell. Verletzt wurde zum Glück niemand. Diet Kapfinger, Charivari in Regensburg.
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22: Auf der A3 nach Passau zwischen Hengersberg und Igensbach hier ein defekter LKW. Es stockt der Verkehr auf 12 Kilometer im Moment, 18 Minuten plus. Die A9 München-Nürnberg zwischen Lenting und Denkendorf ein defekter PKW. Hier 7 Kilometer stockend, 11 Minuten dauert's länger. Weiter auf die A93 Weiden nach Regensburg zwischen Schwarzenfeld und Schwandorf Nord ein Unfall, Personen auf der Fahrbahn. Die A93 Holledau-Regensburg zwischen Regensburg-West und Pfaffenstein defekter PKW auf dem rechten Fahrstreifen. Es staut sich hier in dem Bereich auf 6 Kilometer, 18 Minuten dauert's länger.
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22: In Regensburg-Frankenstraße einer beidseitig bei Tempo 50 im Landkreis Regensburg, außerdem in Nippendorf-Nürnberger Straße, in Schierling in der Regensburger Straße und Ortsdurchfahrt von Ettertshausen vor der Bushaltestelle.
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22: Auch jetzt am Abend noch über 20 Grad bei uns mit viel Sonnenschein. Zum Draußensitzen nutzen wir es aus. Die nächsten Stunden über Nacht gehen die Temperaturen runter auf 10 Grad. Morgen nehmen sie schon wieder Anlauf und klettern noch höher bis zu 31 Grad und Sonne morgen. Der Wettertrend am Pfingstsonntag und Montag und auch die Tage drauf bleibt so schön heiß mit um die 30 Grad.
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22: Der sonnige Freitagabend kurz nach 6. Herbert Feldbauer hier. Weiter mit guter Musik. Für euch daheim auf der Terrasse oder wenn ihr noch im Auto unterwegs seid, machen wir euch die Zeit so angenehm wie möglich mit Britney Spears gleich mit Sometimes aus den 90ern. Davor die aktuelle gute Laune-Single von Kamrad und Hug Yourself.
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0: zum Abendessen. Charivari am Freitag, kurz vor 6:30. Die Sonne scheint, es ist richtig angenehm warm draußen. Wir starten rein ins lange Wochenende. Verbringt es gerne mit uns, wir sind euer Begleiter. Morgen am Samstagnachmittag ab 16 Uhr hören wir uns schon wieder in der Musikbox. 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In welcher TV-Serie die noch auftaucht, erfahrt ihr auch morgen. 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
8: Guten Abend. Der Autozulieferer Mahle will den Standort Neustadt an der Donau im Landkreis Kelheim nächstes Jahr zusperren und das wollen sich die über 400 Beschäftigten nicht gefallen lassen. Eine überwältigende Mehrheit hat jetzt für einen Erzwingungsstreik gestimmt. Heute sind nochmal Verhandlungen gelaufen zwischen der IG Metall und dem Management in Stuttgart. Sollte es keine Einigung geben, dann wird ab Dienstagnachmittag bei Mahle gestreikt. Die Belegschaft und die IG Metall fordern einen Tarifvertrag für die Zukunft und wollen die Arbeitsplätze halten. Das Unternehmen Mahle produziert in Neustadt Klimaanlagen für Volvo und BMW unter anderem, will das aber ins Ausland verlagern. Noch bis einschließlich 3. Oktober fährt die RVV-Linie 34 als Fahrradbus von Regensburg nach Falkenstein. Außerhalb der Ferien fährt der Bus mit Radanhänger an Samstagen, Sonntagen und Feiertagen. Während der Pfingstferien wird der Bus täglich unterwegs sein. Auf dem modernen Fahrradanhänger haben bis zu 16 Räder oder E-Bikes Platz. Eine Voranmeldung ist allerdings zu empfehlen. Das geht ganz bequem online. Informationen dazu gibt es auf charivari.com. Anstatt sich die Arbeit leichter zu machen, hat ein Mann aus Pirbaum im Landkreis Neumarkt beinahe sein Grundstück abgefackelt bei der Gartenarbeit. Der 85-Jährige wollte gestern Nachmittag Unkraut jäten. Seine Methode, er nahm einen Bunsenbrenner zur Hand und brannte das ungeliebte Unkraut kurzerhand ab. Dabei setzte er jedoch versehentlich auch die Gartenhecke in Vollbrand. Die Feuerwehr musste anrücken, um den Brand zu löschen. Dem Rentner ist glücklicherweise nichts passiert.
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10: So, ein bisschen ruhiger wird es jetzt immerhin auf den Straßen um kurz nach 6:30. Vorsicht auf der A3 nach Passau an der Ausfahrt Straubing. Gefahr durch ein liegen gebliebenes Fahrzeug. Im weiteren Verlauf der A3 nach Passau zwischen Kreuz Deggendorf und Iggensbach. 6 Kilometer Stau immer noch, eine Viertelstunde plus. Der Grund war hier ein defekter LKW. A9 München nach Nürnberg zwischen Ingolstadt Süd und Denkendorf. 2 Kilometer Stau, 6 Minuten dauert es länger. A93 Weiden nach Regensburg. Zwischen Schwarzenfeld und Schwandorf Nord, Unfall, Personen auf der Fahrbahn. Die Gegenrichtung A93 Holledau nach Regensburg, zwischen Regensburg Süd und Regensburg Nord, 5 Kilometer stockend, 10 Minuten plus.
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10: In Regensburg in der Frankenstraße beidseitig im Blitzer bei Tempo 50 und im Landkreis Regensburg in Schierling, Regensburger Straße.
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10: Auch jetzt am Abend noch über 20 Grad bei uns mit viel Sonnenschein. Zum Draußensitzen nutzen wir es aus. Die nächsten Stunden über Nacht gehen die Temperaturen runter auf 10 Grad. Morgen nehmen sie schon wieder Anlauf und klettern noch höher bis zu 31 Grad und Sonne morgen. Der Wettertrend am Pfingstsonntag und Montag und auch die Tage drauf bleibt so schön heiß mit um die 30 Grad.
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Charivari am Freitagabend vorm Duldfeuerwerk heute in Regensburg bei der Maidult. Das steigt dann um 22 Uhr. Sind wir auch gleich auf der Duld? Da gibt's ja die Trinkwasserbrunnen. Was hat sich seitdem positiv verändert? Sehr interessant. Bekommt ihr gleich.

0: myself. Charivari, an die 30 Grad bekommen wir übers Wochenende bei uns in Regensburg, Niederbayern und der Oberpfalz. Wenn ihr auf eins der Volksfeste geht, auf die Maidold nach Regensburg, da habt ihr dann natürlich die Möglichkeit, euch was zu trinken, zu kaufen in den Festzelten, aber auch euch zu bedienen an einem der beiden Trinkwasserbrunnen. Charivari Lokalreporterin Emily Ginge, du wolltest rausfinden, welchen positiven Effekt die Dinger haben.
1: Frage an Florian Streller vom Roten Kreuz. Merkt ihr, dass jetzt, wo es die Brunnen gibt, auch mal ein Zwiewa, also ein Zwischenwasser getrunken wird?
2: Ja, natürlich merken wir das, dass die Bürgerinnen und Bürger und Besucher der Duld dieses Angebot der Stadt dankend annehmen. Das spiegelt sich natürlich bei uns in den Zahlen der Versorgungen, da viele Kreislaufprobleme natürlich so in den Griff bekommen werden. Und wir hier da keinerlei Interventionsbedarf mehr haben.
1: Naja, bei den Temperaturen und gerade die Kombi mit Alkohol, schwierig. Wie schaut's denn mit alkoholfreiem Bier aus? Alfred Glöckel vom Glöckel Festzelt. Wie viel ist denn bis jetzt bestellt worden?
3: Also im Fachjargon heißt das bei uns bleifrei und nicht alkoholfrei. Eine kleine Anekdote dazu. Mein Vater war der erste Festwirt in Bayern, der ein alkoholfreies Bier ausgeschenkt hat. Es nimmt immer mehr zu. Ist sicherlich ein Produkt, das man haben muss, auf die sie aber nicht unbedingt stehen.
1: Okay, ist aber trotzdem eine gute Option. Also über 30 Grad sind angesagt. Die schicken Trachtenjacken bleiben im Schrank. Dafür wird's Deo eingepackt und genug Trinken nicht vergessen.
0: Dankeschön, Emily, zu dir auf die Regensburger Maidold. Viel Spaß euch beim Feiern. Ein schönes, langes Pfingstwochenende. 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
15: Ich bin Fabian Schaffer. In Apotheken sollen Patientinnen und Patienten künftig mehr Leistungen wie Impfungen, Vorsorge und Tests bekommen können. Das sieht ein Gesetz der schwarz-roten Koalition vor, das der Bundestag beschlossen hat. Tine Klimach berichtet.
16: Konkret sollen Apotheken unter anderem neue Leistungen zur Vorbeugung und Früherkennung anbieten können, etwa für Herz-Kreislauf-Erkrankungen, Diabetes oder rund ums Rauchen. Neben Grippe und Corona sollen sämtliche Schutzimpfungen angeboten werden können, zum Beispiel auch gegen Tetanus, Hepatitis oder Polio.
15: In der EU müssen Hunde und Katzen künftig mit Mikrochips identifizierbar sein. Die EU-Staaten haben für die neue Regel final grünes Licht gegeben. Damit soll der illegale Tierhandel eingedämmt werden. Für Privathalter gibt es lange Übergangsfristen. Bei Hunden greift die Pflicht nach 10 Jahren, bei Katzen nach 15 Jahren. Händler müssen die Regeln schon nach 4 Jahren umsetzen. Beim Cyberangriff auf einen Abrechnungsdienstleister sind Patientendaten aus mehreren deutschen Unikliniken gestohlen worden. Betroffen sind vor allem Privatpatienten in Baden-Württemberg, NRW, Rheinland-Pfalz und dem Saarland. Allein in Baden-Württemberg haben die Angreifer Daten von mehr als 72.000 Patienten erbeutet. Der Angriff hat bereits Mitte April stattgefunden. Das Artensterben in Bayern geht weiter. Knapp die Hälfte der untersuchten Tier- und Pflanzenarten sind in ihrem Bestand bedroht. Das zeigt eine Analyse des Landesamts für Umwelt. Rund 1000 der Tier- und Pflanzenarten im Freistaat gelten bereits als ausgestorben oder verschollen. Die deutsche Eishockey-Nationalmannschaft hat bei der WM in der Schweiz ihr erstes Spiel gewonnen. Gegen Außenseiter Ungarn stand es am Ende 6:2. Die DEB-Auswahl trifft schon morgen auf Österreich und am Montag noch auf Großbritannien. Und Alfred Gislason bleibt länger Bundestrainer der deutschen Handballnationalmannschaft. Der Vertrag mit dem Isländer wurde bis zu den Olympischen Spielen 2028 verlängert.
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1: Hier die aktuellen Meldungen von den Straßen bei uns in der Region. Fahrt auf der A93 Hof in Richtung Regensburg besonders vorsichtig. Zwischen Weiden West und Weiden Süd kommt es zu Verzögerungen wegen eines defekten Fahrzeugs auf der Fahrbahn. Wir bleiben noch auf der A93. Holledau in Richtung Regensburg. Fahrt auch zwischen den Anschlussstellen Regensburg West und Regensburg Pfaffenstein besonders vorsichtig. Hier kommt es zu Behinderungen wegen eines defekten Fahrzeugs auf der Fahrbahn.
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17: Auf diesen super Sonnetag folgt morgen schon der nächste in Regensburg-Niederbayern und der Oberpfalz. Nach der Nacht mit um die 10 Grad steigen die Temperaturen morgen auf bis zu 31 Grad. Dazu viel Sonne. Der Charivari-Wettertrend am Pfingstsonntag und Montag und auch die Tage drauf bleibt so schön stabil heiß. Perfektes Ausflugswetter mit um die 30 Grad und Sonne.
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17: Die allermeisten von euch haben's geschafft. Freitagabend, kurz nach 7, der Start ins lange Pfingstwochenende, der Start auch in die Pfingstferien. Schön, dass ihr den Feierabend mit uns verbringt. Wir liefern euch die Musik zuverlässig für einen Grillabend mit Freunden. Elton John, Circle of Life, die 90er gleich und davor Miley Cyrus mit End of the World. Ich bin Herbert Feldbauer.
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Mit viel Sonnenschein und Frühsommerwärme geht's durch den Freitagabend rein ins lange Pfingstwochenende. 7:15 haben wir's jetzt. Und hier kommt die Top 5 der Gründe, warum Pfingsten der beste Feiertag ist. Platz 5. Man muss sich nichts schenken. Platz 4. Pfingsten ist der wärmste Feiertag im Jahr. Platz 3. In der Regel kommt da die bucklige Verwandtschaft nicht zu Besuch. Platz 2. Man muss keine Eier verstecken. Und Platz 1. Der Top-Gründe, warum Pfingsten der beste Feiertag ist. Egal wann Pfingsten ist, der Montag ist immer frei.

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2: 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Und die Pläne für das lange Pfingstwochenende in Regensburg, Niederbayern und der Oberpfalz, die liegen irgendwo zwischen Urlaubsfahrt, Freibad oder einfach nur der Wasserschlauch im Garten. 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Also wir sind auch nur hier und dödeln so ein bisschen rum. Ein paar Tagesausflüge, Eisdielen, Flatrate. Und am Dienstag wartet dann der Herbert Feldbauer hier in der Früh auf euch. Und wir hören uns morgen dann nochmal. 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Das lassen wir nicht aus. Morgen von 12 bis 2. Ciao, ciao, dabei.
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5: Guten Abend. Der Autozulieferer Mahle will den Standort Neustadt an der Donau im Landkreis Kelheim nächstes Jahr zusperren. Und das wollen sich die über 400 Beschäftigten nicht gefallen lassen. Eine überwältigende Mehrheit hat jetzt für einen Erzwingungsstreik gestimmt. Heute sind nochmal Verhandlungen gelaufen zwischen der IG Metall und dem Management in Stuttgart. Sollte es keine Einigung geben, dann wird ab Dienstagnachmittag bei Mahle gestreikt. Die Belegschaft und die IG Metall fordern einen Tarifvertrag für die Zukunft und wollen die Arbeitsplätze halten. Das Unternehmen Mahle produziert in Neustadt Klimaanlagen für Volvo und BMW unter anderem, will das aber ins Ausland verlagern. Noch bis einschließlich 3. Oktober fährt die RVV-Linie 34 als Fahrradbus von Regensburg nach Falkenstein. Außerhalb der Ferien fährt der Bus mit Radanhänger an Samstagen, Sonntagen und Feiertagen. Während der Pfingstferien wird der Bus täglich unterwegs sein. Auf dem modernen Fahrradanhänger haben bis zu 16 Räder oder E-Bikes Platz. Eine Voranmeldung ist allerdings zu empfehlen. Das geht ganz bequem online. Informationen dazu gibt es auf charivari.com. Anstatt sich die Arbeit leichter zu machen, hat ein Mann aus Pirbaum im Landkreis Neumarkt beinahe sein Grundstück abgefackelt bei der Gartenarbeit. Der 85-Jährige wollte gestern Nachmittag Unkraut jäten. Seine Methode, er nahm einen Bunsenbrenner zur Hand und brannte das ungeliebte Unkraut kurzerhand ab. Dabei setzte er jedoch versehentlich auch die Gartenhecke in Vollbrand. Die Feuerwehr musste anrücken, um den Brand zu löschen. Dem Rentner ist glücklicherweise nichts passiert.
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8: Hier die wichtigsten Meldungen von den Straßen bei uns in der Region. Wenn ihr gerade auf der A3 Passau in Richtung Nürnberg unterwegs seid, fahrt zwischen den Anschlussstellen Hengersberg und Kreuz Deggendorf besonders vorsichtig. Hier kommt es zu Verzögerungen durch Personen auf der Fahrbahn. Wir bleiben noch auf der A3 Passau in Richtung Nürnberg. Fahrt auch zwischen Rosenhof und Neutraubling besonders vorsichtig. Hier kommt es zu Behinderungen durch Gegenstände auf der Fahrbahn. Ebenfalls auf der A3 Nürnberg in Richtung Passau kommt es zwischen Nittendorf und Zinzing zu Behinderungen aufgrund eines Unfalles auf der Fahrbahn.
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10: Auf diesen super Sonnetag folgt morgen schon der nächste in Regensburg, Niederbayern und der Oberpfalz. Nach der Nacht mit um die 10 Grad steigen die Temperaturen morgen auf bis zu 31 Grad. Dazu viel Sonne. Der Charivari-Wettertrend am Pfingstsonntag und Montag und auch die Tage drauf bleibt so schön stabil heiß. Perfektes Ausflugswetter mit um die 30 Grad und Sonne.
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10: Um kurz nach 7:30 wartet jetzt Michael Jackson auf euch mit Heal the World, sein Hit aus den 90ern. Davor Mal Smith mit Nice to Meet You. Freitagabend, der Start ins lange Wochenende. Ich bin Herbert Feldbauer. Servus.

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0: Musik, die nach Sonne klingt am Freitagabend kurz vor 8. Wir bleiben aber beim Bilderbuch-Wetter heute bei uns zum Reinstarten ins lange Pfingstwochenende. Kai Zorn aus der Wetterredaktion bei uns.
1: Servus.
0: Hi. Das Wochenende wird ja ein Traum bei uns. Morgen am Pfingstsonntag, auch am Pfingstmontag, Feiertag für Radltouren entlang der Donau. Ganz viel Sonne und um die 30 Grad. Geht das auch nach Pfingsten dann so weiter oder kommt der Regen zurück?
1: Der Regen wird nicht zurückkommen, aber es stellt sich die Wetterlage wieder ein bisschen auf etwas kühlere Temperaturen um. Wir werden nach Pfingsten, so ab etwa Mittwoch, und auch in der zweiten Ferienwoche wohl eine Mischung haben aus viel Sonnenschein. Ab und zu sind mal Wolken unterwegs, da kann es dann auch mal Schauer und Gewitter geben. Die Temperaturen gehen zurück und pendeln sich dann im groben Schnitt so zwischen 17 und 25 Grad ein. Unterm Strich bleibt es schön, nur nicht mehr ganz so warm wie zu Pfingsten selbst. Das sind ja auch Temperaturen, die in den Juli und August gehören und streng genommen nicht in den Mai.
0: Ja eben, und das ist doch alles okay so. Kurz noch für Urlauber Kai, wie schaut's aus in Südtirol und am Gardasee?
1: Da ist genauso wie bei uns endlich mal wieder mehr Sonne angesagt und auch höhere Temperaturen. Hier hat es ja auch nur geregnet. Es wird aber im weiteren Verlauf wahrscheinlich auf der Alpensüdseite ein bisschen mehr Schauer und Gewitter geben als bei uns. Die Temperaturen liegen hier zunächst an den Pfingsttagen auch so bei 25 bis 30 Grad. Danach, nach Pfingsten, bei um die 25 Grad. Also durchaus auch sehr sommerlich.
0: Ja, super. Und wenn wir hier bleiben, machen wir auf jeden Fall auch alles richtig. Dankeschön, Kai. Startet's gut rein mit uns ins lange Pfingstwochenende.

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10: Ich bin Fabian Schaffer. Das Kindergeld soll mittelfristig jeder Familie ohne Antrag überwiesen werden. Der Bundestag beriet in erster Lesung darüber. Zustimmung kommt größtenteils auch von der Opposition. Die neue Regelung soll im März kommenden Jahres in Kraft treten. Zunächst für Familien, die bereits für ein Kind Kindergeld erhalten. Ab November 2027 soll dann auch bei Erstgeburten ein Antrag nicht mehr notwendig sein. Hunde und Katzen in der EU müssen künftig durch Mikrochips identifizierbar sein. Die EU-Staaten haben dieser neuen Regel endgültig zugestimmt. Bis die Chips Pflicht sind, gelten aber Übergangsfristen. Dieter Ebeling berichtet aus Brüssel.
11: Begründet wird die Registrierungspflicht mit dem Kampf gegen illegalen Tierhandel. In Deutschland gibt es 72 Millionen Hunde und 83 Millionen Katzen. Für Hunde sieht die EU-Regelung eine Übergangsfrist von 10 Jahren vor, für Katzen sind es 15 Jahre. Bauernhofkatzen sind übrigens von der Chippflicht ausgenommen.
10: Bundespräsident Steinmeier würdigt das Ehrenamt. Gemeinsam mit Freiwilligen des Deutschen Alpenvereins und der Bergwacht hat Steinmeier die Priener Hütte im Chiemgau besucht und symbolisch bei der Wegeinstandhaltung geholfen. Anlass ist der deutschlandweite Ehrentag morgen. Steinmeier betonte, wie wichtig das Engagement sei. Ehrenamt, so der Bundespräsident, sei so etwas wie das Rückgrat der Demokratie. Der Bayerische Brauerbund hat einen neuen Präsidenten. Stefan Kreis, Chef von Erdinger Weißbräu, ist von der Mitgliederversammlung einstimmig gewählt worden. Er folgt auf Georg Schneider, der nach 10 Jahren nicht mehr kandidiert hat und zum Ehrenpräsidenten gewählt worden ist. Kreis will sich für den Erhalt der mittelständischen Brauwirtschaft einsetzen. Lukas Podolski beendet seine aktive Fußballkarriere nach dieser Saison mit dem polnischen Klub Zabrze. Das gab der 40 Jahre alte Weltmeister von 2014 via Instagram bekannt. Greuther Fürth kämpft unterdessen am Abend um den Klassenerhalt. Der Zweitligist tritt zum Hinspiel in der Relegation bei Drittligist Essen an. Los geht's um 20.30 Uhr. Und im DFB-Pokalfinale muss der FC Bayern morgen auf Manuel Neuer verzichten. Der Grund, die Wade zwickt. Für ihn steht Jonas Urbich im Tor.
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12: Hier die wichtigsten Meldungen von den Straßen bei uns in der Region. Fahrt auf der A3 Nürnberg in Richtung Passau besonders aufmerksam. Zwischen Nittendorf und Sinzing kommt es zu Behinderungen aufgrund eines Unfalles. Wechseln wir zur A93 Hof in Richtung Regensburg. Fahrt zwischen Weiden-West und Weiden-Süd besonders vorsichtig. Hier kommt es zu Behinderungen wegen eines defekten Fahrzeugs auf der Fahrbahn.
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14: Auf diesen super Sonnetag folgt morgen schon der nächste in Regensburg-Niederbayern und der Oberpfalz. Nach der Nacht mit um die 10 Grad steigen die Temperaturen morgen auf bis zu 31 Grad. Dazu viel Sonne. Der Charivari-Wettertrend am Pfingstsonntag und Montag und auch die Tage drauf bleibt so schön stabil heiß. Perfektes Ausflugswetter mit um die 30 Grad und Sonne.
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3: Auf der Flussbühne Roding warten am Sonntag gleich drei Musikacts auf die Besucher. Den Anfang macht die Trommelgruppe Chacolo, dann folgt Matthias Schmidt, er macht Musik mit ungewöhnlichen Instrumenten, gefolgt vom Quartett Sigili Project, das Musikklassiker präsentiert. Los geht's auf der Rodinger Flussbühne am Sonntag ab 16.30 Uhr. Der Eintritt ist frei. Das Freilermuseum Oberpfalz in Neusaadt beteiligt sich am Deutschen Mühlentag am Pfingstmontag. Ab 13 Uhr sind Führungen durch das Raubweierhaus mit dem Schwerpunkt Mühle und Mühlentechnik. Zudem gibt's im Garten der Raubweiermühle Märchenlesungen für Kinder. Das Angebot ist im Eintritt dabei. Am Pfingstmontag also Mühlentag im Freilandmuseum.
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1: Guten Abend. Der Autozulieferer Mahle will den Standort Neustadt an der Donau im Landkreis Kelheim nächstes Jahr zusperren. Und das wollen sich die über 400 Beschäftigten nicht gefallen lassen. Eine überwältigende Mehrheit hat jetzt für einen Erzwingungsstreik gestimmt. Heute sind nochmal Verhandlungen gelaufen zwischen der IG Metall und dem Management in Stuttgart. Sollte es keine Einigung geben, dann wird ab Dienstagnachmittag bei Mahle gestreikt. Die Belegschaft und die IG Metall fordern einen Tarifvertrag für die Zukunft und wollen die Arbeitsplätze halten. Das Unternehmen Mahle produziert in Neustadt Klimaanlagen für Volvo und BMW unter anderem, will das aber ins Ausland verlagern. Noch bis einschließlich 3. Oktober fährt die RVV-Linie 34 als Fahrradbus von Regensburg nach Falkenstein. Außerhalb der Ferien fährt der Bus mit Radanhänger an Samstagen, Sonntagen und Feiertagen. Während der Pfingstferien wird der Bus täglich unterwegs sein. Auf dem modernen Fahrradanhänger haben bis zu 16 Räder oder E-Bikes Platz. Eine Voranmeldung ist allerdings zu empfehlen. Das geht ganz bequem online. Informationen dazu gibt es auf charivari.com. Anstatt sich die Arbeit leichter zu machen, hat ein Mann aus Pirbaum im Landkreis Neumarkt beinahe sein Grundstück abgefackelt bei der Gartenarbeit. Der 85-Jährige wollte gestern Nachmittag Unkraut jäten. Seine Methode: er nahm einen Bunsenbrenner zur Hand und brannte das ungeliebte Unkraut kurzerhand ab. Dabei setzte er jedoch versehentlich auch die Gartenhecke in Vollbrand. Die Feuerwehr musste anrücken, um den Brand zu löschen. Dem Rentner ist glücklicherweise nichts passiert.
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3: Hier die wichtigsten Meldungen von den Straßen bei uns in der Region. Wenn ihr gerade auf der A3 Nürnberg in Richtung Passau unterwegs seid, fahrt zwischen den Anschlussstellen Nittendorf und Sinzing besonders vorsichtig. Hier kommt es zu Verzögerungen aufgrund eines Unfalles.
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5: Auf diesen super Sonnetag folgt morgen schon der nächste in Regensburg, Niederbayern und der Oberpfalz. Nach der Nacht mit um die 10 Grad steigen die Temperaturen morgen auf bis zu 31 Grad, dazu viel Sonne. Der Charivari-Wettertrend am Pfingstsonntag und Montag und auch die Tage drauf bleibt so schön stabil heiß. Perfektes Ausflugswetter mit um die 30 Grad und Sonne.
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0: zwei Pop-Queens jetzt auf Charivari am Freitagabend.
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0: Madonna und Sabrina Carpenter in einem Song. Und die Sabrina erfüllt sich damit so nach und nach ihre Kindheitsträume. Sie arbeitet fleißig mit der musikalischen Elite zusammen. Erst Taylor Swift, dann Dolly Parton und jetzt eben Madonna. Und die großen Stars, die sagen gerne alle zu, weil Sabrina Carpenter eben zu den gehyptesten Sängerinnen gerade gehört. Ihr gemeinsamer Song heißt Bring Your Love, ist Teil von Madonnas neuen Album. Fans sind komplett aus dem Häuschen. Nach dem gemeinsamen Auftritt am Coachella Festival in der kalifornischen Wüste kommt die gemeinsame Veröffentlichung. Hier ist mein Hit-Tipp: Bring Your Love. Sabrina Carpenter und Madonna. Neu auf Charivari.

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4: Ich bin Fabian Schaffer. Außenminister Wadefuhl ist optimistisch, was eine gemeinsame Zukunft der NATO mit den USA angeht, trotz der Kritik von US-Präsident Trump. US-Außenminister Rubio habe das Gemeinsame der NATO betont, sagte Wadefuhl nach einem Treffen der NATO-Außenminister in Schweden. In 6 Wochen kommen die Staats- und Regierungschefs der NATO in der Türkei zu einem Gipfel zusammen. In Apotheken sollen Patientinnen und Patienten künftig mehr Leistungen wie Impfungen, Vorsorge und Tests bekommen können. Das sieht ein Gesetz der schwarz-roten Koalition vor, das heute der Bundestag beschlossen hat. Gesundheitsministerin Warken sagte, das Gesetz stärke die Apothekenlandschaft auch finanziell und sorge für weniger Bürokratie. Bei einem Cyberangriff auf einen externen Dienstleister von Krankenhäusern in Deutschland sind Zehntausende Patientendaten gestohlen worden. Betroffen waren Kliniken in Baden-Württemberg, Nordrhein-Westfalen, Rheinland-Pfalz und dem Saarland. Jan-Henner Reitze berichtet.
5: Das gehackte Unternehmen ist für Abrechnungen zuständig, aber nur von Privatpatienten und Selbstzahlern. Es wird vermutet, dass die Hacker das Abrechnungssystem verschlüsseln wollten. Mit solchen Angriffen wird Lösegeld erpresst. Das klappte aber nicht. Die Attacke wurde vorher abgewehrt. Der Zugriff auf die Daten von unterm Strich Zehntausenden Patienten konnte aber nicht verhindert werden.
4: Die Waldbrandgefahr in Bayern steigt. Für die kommenden Tage erwartet der Deutsche Wetterdienst in immer weiteren Teilen des Freistaats Stufe 4 von 5 im Waldbrandgefahrenindex. Die Regierungen der Oberpfalz und von Unterfranken haben bereits Überwachungsflüge angekündigt. Die Bevölkerung wird gebeten, in Waldgebieten äußerste Vorsicht walten zu lassen und keinesfalls mit offenem Feuer zu hantieren oder zu rauchen. Der Prinz sagt Goodbye. Lukas Podolski beendet seine aktive Karriere als Fußballer nach dieser Saison mit dem polnischen Club Zabrze. Das gab der 40 Jahre alte Weltmeister von 2014 via Instagram bekannt. Und die deutsche Eishockey-Nationalmannschaft hat bei der WM in der Schweiz ihr erstes Spiel gewonnen. Gegen Ungarn stand es am Ende 6:2. Morgen geht's gegen Österreich und am Montag gegen Großbritannien.
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6: Hier die wichtigsten Meldungen von den Straßen bei uns in der Region. Fahrt auf der A3 Nürnberg in Richtung Passau besonders vorsichtig. Zwischen Nittendorf und Sinzing kommt es zu Behinderungen aufgrund eines Unfalles.
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8: Auf diesen super Sonnetag folgt morgen schon der nächste in Regensburg-Niederbayern und der Oberpfalz. Nach der Nacht mit um die 10 Grad steigen die Temperaturen morgen auf bis zu 31 Grad, dazu viel Sonne. Der Charivari-Wettertrend am Pfingstsonntag und Montag und auch die Tage drauf bleibt so schön stabil heiß. Perfektes Ausflugswetter mit um die 30 Grad und Sonne.
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1: Und derzeit liegen uns für euch keine Störungsmeldungen vor. Gute Fahrt.
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3: Auf diesen super Sonnetag folgt morgen schon der nächste in Regensburg, Niederbayern und der Oberpfalz. Nach der Nacht mit um die 10 Grad steigen die Temperaturen morgen auf bis zu 31 Grad, dazu viel Sonne. Der Charivari-Wettertrend am Pfingstsonntag und Montag und auch die Tage drauf bleibt so schön stabil heiß. Perfektes Ausflugswetter mit um die 30 Grad und Sonne.
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6: Ich bin Justin Hamm. Die Apothekenreform kommt. Der Bundestag hat beschlossen, dass Apotheken künftig weitere Impfungen anbieten können, etwa gegen Tetanus oder Hepatitis. Chronisch Kranke sollen zudem verschreibungspflichtige Medikamente ohne Rezept bekommen können. Kritik kommt vom Verband der Hausärztinnen und Hausärzte, deren Vorsitzender Blumenthal Bayer sagt im ZDF:
7: Ich halte von der Apothekenreform gar nichts. Es ist weder eine Entlastung der Praxen noch eine Verbesserung von Versorgung, sondern es ist ein Dammbruch und es ist auch eine Gefahr von Patientensicherheit.
6: Die Bundesvereinigung Deutscher Apothekerverbände hingegen begrüßte die Reform. Die Außenminister der NATO-Staaten haben zum Abschluss ihres Treffens in Schweden Einigkeit demonstriert. Sowohl NATO-Generalsekretär Rutte als auch US-Außenminister Rubio betonten, dass die USA und ihre europäischen Verbündeten weiter eng zusammenarbeiten wollten. Vor allem der Truppenabzug der USA aus Europa hatte zuletzt zu Spannungen geführt. Das Kindergeld soll mittelfristig jeder Familie ohne Antrag überwiesen werden. Der Bundestag hat in erster Lesung darüber beraten. Zustimmung kommt größtenteils auch von der Opposition. Die Neuregelung soll im März kommenden Jahres in Kraft treten. Zunächst für Familien, die bereits für ein Kind Kindergeld erhalten. Ab November 2027 soll dann auch beim Erstgeburten ein Antrag nicht mehr notwendig sein. US-Präsident Trump muss sich einen neuen Geheimdienstchef suchen. Die bisherige Koordinatorin Gabbard kündigte ihren Rücktritt an. Zur Begründung verwies sie darauf, dass sie ihrem Ehemann beistehen wolle, der eine schwere Krebserkrankung habe. Zuletzt gab es zwischen Trump und Gabbard Meinungsverschiedenheiten, weil sie im Irankrieg eine gemäßigtere Haltung einnahm. Lukas Podolski beendet seine aktive Fußballkarriere nach dieser Saison mit dem polnischen Klub Żabrze. Das gab der 40 Jahre alte Weltmeister von 2014 via Instagram bekannt. Im DFB-Pokalfinale muss der FC Bayern morgen unterdessen auf Manuel Neuer verzichten. Der Grund: die Wade zwickt. Für ihn steht Jonas Urbech im Tor.
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8: Aktuell haben wir für euch normalen Verkehr auf den Straßen in der Region. Gute Fahrt.
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10: Auf diesen super Sonnetag folgt morgen schon der nächste in Regensburg-Niederbayern und der Oberpfalz. Nach der Nacht mit um die 10 Grad steigen die Temperaturen morgen auf bis zu 31 Grad, dazu viel Sonne. Der Charivari-Wettertrend am Pfingstsonntag und Montag und auch die Tage drauf bleibt so schön stabil heiß. Perfektes Ausflugswetter mit um die 30 Grad und Sonne.
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1: Aktuell hätten wir für euch keine Störungsmeldungen vorliegen. Egal wo es hingeht, gute Fahrt.
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3: Auf diesen super Sonnetag folgt morgen schon der nächste in Regensburg-Niederbayern und der Oberpfalz. Nach der Nacht mit um die 10 Grad steigen die Temperaturen morgen auf bis zu 31 Grad, dazu viel Sonne. Der Charivari-Wettertrend am Pfingstsonntag und Montag und auch die Tage drauf bleibt so schön stabil heiß. Perfektes Ausflugswetter mit um die 30 Grad und Sonne.
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1: Ich bin Justin Hamm. Die Bundesländer wollen einen konsequenteren Ausbau der erneuerbaren Energien und stellen sich gegen Pläne von Bundeswirtschaftsministerin Reiche. Die CDU-Politikerin plant eine Reihe von Reformen, unter anderem höhere Hürden für Betreiber von Wind- und Solarkraftanlagen. Niedersachsens Energieminister Meyer sagt, die Länder hätten sich einstimmig zum weiteren Ausbau der Erneuerbaren bekannt. Hunde und Katzen in der EU müssen künftig durch Mikrochips identifizierbar sein. Die EU-Staaten haben dieser neuen Regel endgültig zugestimmt. Bis die Chips Pflicht sind, gelten aber Übergangsfristen. Dieter Ebeling berichtet aus Brüssel.
2: Begründet wird die Registrierungspflicht mit dem Kampf gegen illegalen Tierhandel. In Deutschland gibt es 72 Millionen Hunde und 83 Millionen Katzen. Für Hunde sieht die EU-Regelung eine Übergangsfrist von 10 Jahren vor, für Katzen sind es 15 Jahre. Bauernhofkatzen sind übrigens von der Chippflicht ausgenommen.
1: Bei einem Cyberangriff auf einen externen Dienstleister zahlreicher Kliniken in Deutschland sind zehntausende Patientendaten gestohlen worden. Betroffen sind Kliniken in Baden-Württemberg, NRW, Rheinland-Pfalz und dem Saarland. Die Attacke fand schon Mitte April statt, heißt es vom betroffenen Unternehmen. Betroffen sind Angaben eines Sprechers zufolge ausschließlich Privatpatienten und Selbstzahler. Auf der Erlanger Bergkirchweih sollen keine sexistischen Lieder mehr gespielt werden. Die Stadtverwaltung hat Festwirten und Bands eine Liste mit 12 Titeln geschickt, die sie meiden sollen. Darunter Skandal im Sperrbezirk, Laila und mehrere Mickey Krause-Songs. Die Stadt betont, es handle sich nicht um ein Verbot, sondern um eine Empfehlung. Für die Fußballer aus Fürth wird es im Kampf um den Verbleib in der zweiten Bundesliga immer enger. Das Kleeblatt hat das Relegationshinspiel bei Drittligist Essen mit 0:1 verloren. Torben Müsel erzielte den entscheidenden Treffer für das Team aus dem Ruhrgebiet. Das entscheidende Rückspiel in Fürth steigt am Dienstag.
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3: Und derzeit liegen uns für euch keine Störungsmeldungen vor. Gute Fahrt.
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5: Auf diesen super Sonnetag folgt morgen schon der nächste in Regensburg-Niederbayern und der Oberpfalz. Nach der Nacht mit um die 10 Grad steigen die Temperaturen morgen auf bis zu 31 Grad. Dazu viel Sonne. Der Charivari-Wettertrend am Pfingstsonntag und Montag und auch die Tage drauf bleibt so schön stabil heiß. Perfektes Ausflugswetter mit um die 30 Grad und Sonne.
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1: 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Leute, ich wünsche euch wunderschöne lange Pfingsttage hier bei uns und darf mich dann selber auch in eine Woche Urlaub verabschieden. 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
1: Aktuell haben wir für euch normalen Verkehr auf den Straßen in der Region. Gute Fahrt.
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3: Auf diesen super Sonnetag folgt morgen schon der nächste in Regensburg-Niederbayern und der Oberpfalz. Nach der Nacht mit um die 10 Grad steigen die Temperaturen morgen auf bis zu 31 Grad. Dazu viel Sonne. Der Charivari-Wettertrend am Pfingstsonntag und Montag und auch die Tage drauf bleibt so schön stabil heiß. Perfektes Ausflugswetter mit um die 30 Grad und Sonne.

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1: Ich bin Justin Hamm. In Apotheken sollen Patientinnen und Patienten künftig mehr Impfungen, Vorsorge und Tests bekommen können. Das sieht ein Gesetz der schwarz-roten Koalition vor, das der Bundestag nun beschlossen hat. Gesundheitsministerin Wagner sagte, das Gesetz stärke die Apothekenlandschaft auch finanziell und sorge für weniger Bürokratie. Konkret sollen Apotheken neben Impfungen auch neue Leistungen zu Vorbeugung und Früherkennung anbieten können, etwa für Herz-Kreislauf-Erkrankungen, Diabetes und rund ums Rauchen. Die Waldbrandgefahr in Bayern steigt. Für die kommenden Tage erwartet der Deutsche Wetterdienst in immer weiteren Teilen des Freistaates Stufe 4 und 5 im Waldbrandgefahrenindex. Die Regierungen der Oberpfalz und von Unterfranken haben bereits Überwachungsflüge angekündigt. Die Bevölkerung wird gebeten, in Waldgebieten äußerste Vorsicht walten zu lassen und keinesfalls mit offenem Feuer zu hantieren oder zu rauchen. Außenminister Wadefuhl ist optimistisch, was eine gemeinsame Zukunft der NATO mit den USA angeht, trotz der Kritik von US-Präsident Trump. US-Außenminister Rubio habe das Gemeinsame der NATO betont, sagte Wadefuhl nach einem Treffen der NATO-Außenminister in Schweden. In 6 Wochen kommen die Staats- und Regierungschefs der NATO in der Türkei zu einem Gipfel zusammen. Erstmals seit 14 Jahren hat es ein Siegertitel des Eurovision Song Contest an die Spitze der deutschen Singlecharts geschafft. In den neuen Top 100 tauchte Bangaranga von der bulgarischen ESC-Gewinnerin Dara ganz oben auf. Der deutsche Beitrag Fire von Sarah Engels landete auf Platz 27. Der letzte ESC-Siegersong auf Platz 1 in Deutschland war Lorenz Euphoria im Jahr 2012. In der Relegation zur zweiten Fußball-Bundesliga hat Fürth keinen guten Start erwischt. Das Hinspiel gegen Drittligist Essen haben die Mittelfranken mit 0:1 verloren. Fürth-Torjäger Noel Footcoin blieb bei Sky aber optimistisch.
2: Wenn es 0:0 ausgeht, dann kann sich keiner beschweren am Ende des Tages. Die machen ein Standardtor, die kommen jetzt zu uns nach Hause. Und wir sind heimstark und ich bin guter Dinge, dass wir es zu Hause ziehen werden.
1: Das Rückspiel in Fürth findet am Dienstag statt.
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3: Und aktuell in der Region hätte man normalen Verkehr auf den Straßen, egal wo es hingeht. Wir wünschen gute Fahrt.
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4: Um die 10 Grad jetzt im Moment in Regensburg, Niederbayern und der Oberpfalz in der Nacht. Die Temperaturen nehmen schon Anlauf für den Tag heute mit bis zu 31 Grad und dazu viel Sonne. Der Charivari-Wettertrend morgen am Pfingstsonntag, am Montag Feiertag und auch die Tage drauf bleibt's genauso schön für Ausflüge mit der Familie in den Ferien.
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1: Normalen Verkehr auf den Straßen in der Region hätten wir aktuell für euch, egal wo es hingeht, gute Fahrt.

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1: Ich bin Justin Hamm. Bürgergeld, Wohngeld, Elterngeld, BAföG. Wer solche oder andere Sozialleistungen empfängt, darf in der nächsten Zeit wohl nicht mit einer Erhöhung rechnen. Unionsfraktionschef Spahn sieht aktuell keinen finanziellen Spielraum dafür. Zu angespannt die Haushaltslage. Dabei hatten Union und SPD im Koalitionsvertrag vereinbart, dass BAföG für Studierende und das Elterngeld erhöht werden. Bei letzterem wird nun sogar über Kürzungen diskutiert. Die Verkündung des Grundgesetzes am 23. Mai 1949 wird in diesem Jahr erstmals mit einem Ehrentag gefeiert. Bundespräsident Steinmeier hat ihn ins Leben gerufen. Er will heute das Grundgesetz und die Errungenschaften der Verfassung stärker im Bewusstsein der Menschen verankern. Außerdem gibt es in Kommunen, Vereinen und Unternehmen zahlreiche Aktionen, um für das Ehrenamt zu werben. In Nürnberg läuft seit dem Abend ein großer Einsatz der Feuerwehr. Eine riesige Rauchwolke hatte sich plötzlich über der Stadt gebildet. Gegen 20 Uhr ging der Notruf ein. In der Nürnberger Südstadt stand das Dach einer Schule in Brand. Seither laufen dort die Löscharbeiten, die laut den Einsatzkräften noch bis tief in die Nacht andauern werden. Anwohner sollen Türen und Fenster geschlossen halten. Wie es zu dem Brand kam, ist aktuell noch unklar. Bundesumweltminister Schneider sieht einen großen Andrang auf die neue E-Auto-Prämie. Wenige Tage nach dem Start seien bereits 23.000 Anträge eingegangen, sagte er. Nachgefragt würden vor allem rein batteriebetriebene Fahrzeuge. Es meldeten sich viele Haushalte mit kleinen und mittleren Einkommen. Die soziale Staffelung funktioniere, so Schneider. Die Fördermittel sollen für bis zu 800.000 Fahrzeuge ausreichen. Lukas Podolski beendet seine aktive Fußballkarriere nach dieser Saison mit dem polnischen Klub Żabrze. Das gab der 40 Jahre alte Weltmeister von 2014 via Instagram bekannt. Und der Blick auf die Relegation zur zweiten Liga. Fürth hat am Abend das Hinspiel bei Drittligist Essen verloren. 0:1 hieß es an der Hafenstraße. Das Rückspiel in Fürth steigt am Dienstag.
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2: Aktuell hätten wir für euch keine Störungsmeldungen vorliegen. Egal wo es hingeht, gute Fahrt.
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2: Um die 10 Grad jetzt im Moment in Regensburg, Niederbayern und der Oberpfalz in der Nacht. Die Temperaturen nehmen schon Anlauf für den Tag heute mit bis zu 31 Grad und dazu viel Sonne. Der Charivari-Wettertrend morgen am Pfingstsonntag, am Montag, Feiertag und auch die Tage drauf bleibt's genauso schön für Ausflüge mit der Familie in den Ferien.

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1: Aktuell hätten wir für euch keine Störungsmeldungen vorliegen. Egal wo es hingeht, gute Fahrt.

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1: Ich bin Justin Hamm. Heute feiert unser Grundgesetz seinen 77. Geburtstag. Da Demokratie von Menschen lebt, die mitmachen, hat Bundespräsident Steinmeier den ersten deutschlandweiten Mitmachtag ausgerufen. Diana Kramer berichtet.
2: Die Aktionen zum Grundgesetz-Ehrentag laufen schon seit 18. Mai und gehen noch bis Ende des Monats weiter. Das Motto: ganz Deutschland krempelt die Ärmel hoch. Organisiert von Vereinen, Unternehmen und Kommunen gibt es im ganzen Land Aufräumaktionen in Seniorenheimen. Bäume werden geschnitten oder Sportplätze auf Vordermann gebracht. In Zeiten wie diesen würden viele Menschen nach Halt und Orientierung suchen. Genau darum soll es gehen, hatte Steinmeier zum Auftakt erklärt.
1: Die SPD ist bereit zu Kompromissen bei den großen Reformen. Dieses Zeichen hat Parteichef Klingbeil nun an die Union gesendet. Die Blockaden in unserem Land sollen überwunden werden, sagte er der Rheinischen Post. Für die SPD sei dabei entscheidend, dass es gerecht zugeht. Im Koalitionsausschuss will die Regierungskoalition bis zur Sommerpause über den grundlegenden Reformen entscheiden. Nach 10 Jahren Verhandlungen haben die EU und Mexiko ein neues Handels- und Kooperationsabkommen unterzeichnet. Die Partnerschaft sei wichtiger denn je, sagt EU-Ratspräsident Costa. Mit dem neuen Abkommen hebt Mexiko nahezu alle bestehenden Zölle auf EU-Einfuhren auf. Ebenso soll der Zugang zu öffentlichen Aufträgen erleichtert werden. Auf der Erlanger Bergkirchweih sollen keine sexistischen Lieder mehr gespielt werden. Die Stadtverwaltung hat Festwirten und Bands eine Liste mit 12 Titeln geschickt, die sie meiden sollen. Darunter Skandal im Sperrbezirk, Laila und mehrere Mickey Krause-Songs. Die Stadt betont, es handle sich nicht um ein Verbot, sondern um eine Empfehlung. Die Zweitliga-Fußballer aus Fürth haben das Relegationshinspiel verloren. Nach dem 0:1 bei Drittligist Essen wird die Luft dünn für das Kleeblatt. Das Rückspiel steigt am Dienstag in Fürth. Heute steht das große DFB-Pokalfinale auf dem Programm. Der FC Bayern trifft in Berlin auf den VfB Stuttgart. Bayern-Coach Schwanzer und Kompanie.
3: Das bleibt einfach ein historischer Moment, wenn man diese Pokal in die Luft stehen kann.
1: Anstoß ist um 20 Uhr.
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4: Aktuell hätten wir für euch keine Störungsmeldungen vorliegen. Egal wo es hingeht, gute Fahrt.
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5: Um die 10 Grad jetzt im Moment in Regensburg, Niederbayern und der Oberpfalz in der Nacht. Die Temperaturen nehmen schon Anlauf für den Tag heute mit bis zu 31 Grad und dazu viel Sonne. Der Charivari-Wettertrend morgen am Pfingstsonntag, am Montag Feiertag und auch die Tage drauf bleibt's genauso schön für Ausflüge mit der Familie in den Ferien.